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1: Olivia Dean, so easy to fall in love.
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1: Teddy Swims, Mr. Know-It-All.
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0: Dua Lipa, Be The One. Guten Morgen, Südtirol. Es ist 10 vor 6 auf Südtirol 1.
1: Südtirol bereitet sich auf Online-Wahl vor. 3 Tage Waffenruhe im Ukraine-Krieg. Das Wetter wird heute vorwiegend sonnig. Ich bin Sabrina Fleischmann. Guten Morgen.
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1: Südtirol macht einen weiteren Schritt Richtung Digitalisierung, und zwar beim Wählen. Der Landtag hat die Einführung der Online-Wahl beschlossen. Wenn mit den Vorbereitungen alles klappt, sollen wir schon bei den nächsten Landtagswahlen in 2 Jahren auch per Smartphone oder Computer unsere Stimme abgeben können. Das bringt auch Vorteile für die Auslands-Südtiroler, die bisher per Briefwahl abgestimmt haben, und dabei hatte es immer wieder Probleme gegeben. In Italien ist Südtirol mit der Online-Wahl Vorreiter. Die Gletschermumie Ötzi soll in Zukunft noch besser konserviert und gesichert sein. Dazu wird die 25 Jahre alte Kühlanlage ausgetauscht und mit einer neuen ersetzt. Außerdem wird eine zweite Kältemaschine installiert, die im Notfall einspringen kann, wenn die erste ausfällt. Die Landesregierung hat dafür 1,7 Millionen Euro vorgesehen. Die Arbeiten sollen im Jänner beginnen und 5 Wochen dauern. Während dieser Zeit wird Ötzi im Archäologiemuseum in Bozen bleiben, aber in einen speziellen Gefrierschrank umziehen. Zwischen Russland und der Ukraine gilt ab heute eine 3-tägige Waffenruhe. Das hat US-Präsident Trump verkündet. Er schreibt, dass er beide Länder davon überzeugt habe. Der ukrainische Präsident Selenskyj hat zugesichert, dass keine Angriffe auf die russische Militärparade durchgeführt werden, die heute zum Tag des Sieges über Nazi-Deutschland in Moskau abgehalten wird. Zur Vereinbarung gehört auch der Austausch von 1000 Gefangenen. Noch zum Fußball. Das Zittern für den FC Südtirol geht weiter. Der FCS hat am Abend gegen Juve Stabia im ausverkauften Russo-Stadion nur ein 1:1 Unentschieden geschafft. Das reichte nicht, um den Klassenerhalt in der Serie B zu sichern. Jetzt muss der FC Südtirol ins Playout gegen Bari, um einen Abstieg in die Serie C zu verhindern. Das Hinspiel findet am kommenden Freitag in Bari statt. Eine Woche später folgt dann das Heimspiel in Bozen.
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0: Jetzt noch viele Wolken, aber die Sonne lässt nicht lange auf sich warten. Wird uns auch noch toll einheizen auf 22 bis 26 Grad am Nachmittag. Am Nachmittag, da werden dann auch heute die Wolken ein bisschen mehr. Stellenweise kann es auch regnen. Im Großen und Ganzen soll es aber trocken bleiben. Jetzt in der Früh messen wir in Bozen und Meran 12 Grad, in Brixen und Stenders 10, in Bruneck 6 und in Sterzing 4 Grad.
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0: Es geht aktuell gut weiter auf der Brenner-Autobahn und den restlichen Straßen. Heute planen wir aber ein paar Straßensperren ein. Die Gampenpassstraße ist zwischen Lana und dem Gampenpass wegen eines Radrennens gesperrt. Von 13 bis 16 Uhr gehört die Straße den Rennradlern. In Kaltern kommt es heute rund um den See immer wieder für kurze Straßensperren ab 10 Uhr bis 13 Uhr. Da werden immer wieder kleine Straßen gesperrt für den internationalen Kalterer See-Triathlon.
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0: Guten Morgen. Für den Ausflug schon früh den Wecker gestellt oder schon beim Wachwerden und Herrichten für die Arbeit. Mit 2 Morgenhits geht's mit dem Fitwerden um einiges leichter. Wir lassen's locker angehen mit den Imagine Dragons und Billie Eilish, Bird of a Feather.

0: Die Imagine Dragons. Guten Morgen, Südtirol. Es ist eine Minute nach sechs auf Südtirol 1. 5000 Fußballfans, die Weiß-Roten angefeuert haben. Aber es wollte nicht klappen. Der FC Südtirol steht vor dem Abstieg in der Serie C 1:1 gegen Juve Stabia. Jetzt hängt alles am seidenen Faden. Der Abstieg steht bevor. Was war denn da los? FCS-Präsident Gerhard Komper.
1: Die Mannschaft hat gekämpft, die Mannschaft hat versucht, Tore zu schießen. Es hat sicherlich am letzten Quäntchen Glück gefehlt, aber es war auch teilweise eigenes Unvermögen, weil wir einfach nicht imstande waren, den Ball ins Tor zu bringen.
0: Ja, klitzekleine Hoffnung besteht ja noch. Der FCS muss nun zweimal gegen Bari antreten.
1: Bari wird ein ausgesprochen harter Gegner sein, weil sie kommen von unten nach oben. Wir sind von oben nach unten gerutscht und folglich ist die Motivation bei Bari sehr eine andere wie bei uns. Und das wird die große Herausforderung sein für uns in den nächsten Tagen, unsere Mannschaft dementsprechend motiviert auf das Spiel einzustimmen.
0: Ja, es wird eine Riesenherausforderung, wirklich. Mit einem doch beängstigenden Gefühl, muss man sagen.
1: Es ist sehr beängstigend. Auf der anderen Seite noch ist nichts verloren. Bleiben wir positiv gestimmt. Wir wollen auch gegen Bari jetzt diese Playout-Spiele gut machen und schauen, dass wir uns in der Serie B halten. Auf jeden Fall, man kann nichts schönreden. Diese Playout-Spiele gegen Bari hätten wir uns gerne erspart.
0: Ja, und wer weiß, vielleicht kommt ja noch das erhoffte Wunder. Einen schönen guten Morgen, Südtirol auf Südtirol 1 mit

0: Zoe Wies. Guten Morgen, 9:09.
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0: Der Mond nimmt ab und steht im Wassermann. Und da ist es wichtig, Versuchungen zu widerstehen. Es ist schwer, aber irgendwie geht's schon. Monika Gogel.
2: Bei dem Mondstand gilt: Hände weg von allem Frittierten, von zu viel Butter auf den Schlutzern, zu viel Schmalz auf dem Milchreis. Fett setzt sich aktuell leichter auf unseren Problemzonen fest. Alle, die unter Verspannungen oder Schmerzen leiden, Massagen wirken bei dem Mond besonders entspannend und entkrampfend. Raus mit Ihren Betten und Polstern an die frische Luft. Der Tipp vor allem für die Hausstauballergiker: Die Hausstaubmilbe ist aktuell besonders aktiv. Durch intensives Lüften machen wir ihr einen Strich durch die Rechnung. Und im Garten ist der Zeitpunkt immer noch ideal, um Unkraut zu jäten.
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0: Wonderful Life. Einen schönen guten Morgen, Südtirol, auf Südtirol 1. Aufstehen, Frühstück machen, Brot aufbacken, Kaffeemaschine heiß laufen lassen, kurz das Gesicht einmal ein bisschen nass machen, dass wenigstens ein bisschen was von unserem Körper, was von Leben abbekommt und so ein bisschen Leben eingeflüstert wird am Morgen. Gutes Wachwerden hier mit uns. Wir haben 17 nach 6 mit Avicii. What if I'm fine? Hey Brother, einfach dranbleiben. Morgen.
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0: Kitzner.
1: Guten Morgen Südtirol auf Südtirol 1 mit Roland Hillebrand. Wir haben es in 6:35. Und jetzt zum Frühstück vielleicht schon von leckeren Kropfen träumen. Wir sind mit dabei auf alle Fälle und gluschten auch schon. Jede Gegend in Südtirol hat da ihre eigenen Krapfen. Und im Wipptal sind da die typischen Apfel-, Mohn- und Dopfenkrapfen. Zum Krapfenfest in Sterzing werden wir gleich alle eingeladen. In 15 Minuten hier bei uns einfach dranbleiben und ein gutes Wachwerden auf Südtirol 1.

0: Guten Morgen, Südtirol, gut informiert durch diesen Samstag. Es ist 6:30.
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2: Guten Morgen, ich bin Sabrina Fleischmann. In Südtirol wird die Online-Wahl eingeführt. Das hat der Landtag einstimmig beschlossen. Schon bei den Landtagswahlen in 2 Jahren sollen wir zum ersten Mal auch über Smartphone oder Computer unsere Stimme abgeben können. Das Land investiert 1,7 Millionen Euro in die Sicherung der Gletschermumie Ötzi. Die Kühlanlage im Archäologiemuseum in Bozen wird erneuert. Und ein Notfallsystem soll sicherstellen, dass die Kühlung immer garantiert ist. In Gardatal werden an diesem Wochenende wieder Borkenkäferbäume gefällt und abtransportiert. Die Straße ist deshalb von heute früh 8 Uhr bis morgen Abend gesperrt. Betroffen ist der Abschnitt von Zwischenwasser bis Montal. Russland und die Ukraine haben sich auf eine 3-tägige Waffenruhe geeinigt. US-Präsident Trump hatte beide Länder dazu aufgerufen. In Moskau wird heute mit einer Militärparade der Sieg über Deutschland im Zweiten Weltkrieg gefeiert. Zum Fußball: große Enttäuschung beim FC Südtirol. Das 1:1 Unentschieden gegen Juve Stabia hat nicht ausgereicht, um den Klassenerhalt in der Serie B zu sichern. Der FCS muss jetzt ins Playout gegen Bari und hat noch die Chance, den Abstieg zu verhindern.
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0: Guten Morgen, Südtirol. Es geht sportlich zu im Land. Deswegen sind heute ein paar Straßensperren angekündigt. Die Gampenpassstraße ist zwischen Lana und dem Gampenpass von 13 Uhr bis 16 Uhr gesperrt. Da gibt es ein Radrennen. In Kaltern kommt es heute rund um den See immer wieder zu kleineren Straßensperren. Ab 10 bis 13 Uhr für den internationalen Kalterer See Triathlon. Auf der Brenner Autobahn und den restlichen Straßen kommen Sie jetzt gut voran. Wir wünschen eine sichere Fahrt.
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0: Viele Wolken, wie gerade über der Mendel zum Beispiel. Ansonsten aber auch schon blaue Flecken am Himmel. Die Sonne kommt heute noch vorbei und holt sich die Bühne, macht sich ihren Platz. Am Nachmittag dann aber wieder mehr Wolken, stellenweise auch ein paar Tropfen. Aber nicht wirklich der Rede wert. Jetzt messen wir in Laas und Sarntein 8 Grad, in Gargazon 9, in Auer 12, Franzenfeste 7 und Toblach meldet 6 Grad. 22 bis 26 Grad sind heute noch drin.

0: Enrique Iglesias. Guten Morgen, Südtirol auf Südtirol 1. Wir haben es gleich 20 vor 7 mit Roland Hillebrand. Krapfen mit Marmelade, mit Klorzen, das sind getrocknete Birnen, mit Kästenfülle, das alles gibt's in Südtirol und noch viel mehr. Die mit Mohn zum Beispiel, die mit Apfel und die mit Topfen.
1: Das sind die typischen Viktoraler Krapfen, die gibt es von Bäuner bis Pflanzenfest und die haben die Leute gern. Früher war das so ein Festtag gegessen und habe ich auch ein paar Krapfen gegeben und vor allem auch so die Elternleute, das tut das ein bisschen Heimland. Bei den Autorollen gibt es andere und in den Brixen unten gibt es auch schon wieder ganz andere.
0: Ja, überall hat jeder so seine Krapfen und genau die gibt es heute beim ersten Sterzinger Krapfenfest auf dem Stadtplatz von Sterzing. Die Vorbereitungen, die laufen schon seit Tagen. Ortsbäuerin Christine.
1: Wir denken jetzt einmal an 25 Kilo Äpfel zum Beispiel und die müssen alle vorher gewaschen werden, aufgeschnitten werden. Zum Beispiel in diesen Topfen, den machen wir alle selber. Der Tag wird selber gemacht und vorbereitet, damit dann wirklich vor Ort am Stand die Sachen schon hergerichtet sind.
0: Ja, und dann werden die Krapfen gefüllt und rausgebacken und sind dann schon fertig zum Genießen. Heute von 9 bis 17 Uhr in der Altstadt von Sterzing. Musik gibt's auch.

0: Auch Marktstandler zum Bummeln, also für alle was mit dabei.
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1: Selena Gomez, Single Soon. Guten Morgen, Südtirol. Wir haben es 10 vor 7.
2: Südtirol führt Online-Ball ein. Premiere für Italien. Dem FC Südtirol droht der Abstieg. Letzte Chance im Playout gegen Bari. Das Wetter, die Sonne steht in den Startlöchern. Ich bin Sabrina Fleischmann. Guten Morgen.
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2: Südtirol setzt auf Digitalisierung auch beim Wählen. In Zukunft sollen wir unsere Stimme nicht nur im Wahllokal abgeben können, sondern auch online über Smartphone, Computer oder Laptop. Der Beschluss des Landtages für die Online-Wahl ist nur der erste Schritt. Es gibt noch viel zu tun, vor allem bei technischen Fragen, sagt Landeshauptmann Arno Kompatscher.
4: Dafür müssen die Wählerverzeichnisse digitalisiert werden, dafür müssen entsprechende Softwaresysteme etabliert werden und eben eingeführt werden, die dann die Erkennung der digitalen Identität der Wählerinnen und Wähler ermöglichen, die Verknüpfung mit der Kartei der Wählerinnen zur Feststellung der Wahlberechtigung. Und das Ganze muss sicher in mehreren auch Versuchsläufen und Simulationen auch als stabil und sicher erkannt werden.
2: Wenn alles klappt, gibt es die Premiere für die Online-Wahl schon bei den nächsten Landtagswahlen in 2 Jahren. In Italien ist Südtirol mit der Online-Wahl Vorreiter. In anderen Ländern wie in Estland gibt es sie schon seit vielen Jahren. Die Gletschermumie Ötzi soll in Zukunft noch besser konserviert und gesichert sein. Dazu wird die 25 Jahre alte Kühlanlage ausgetauscht und mit einer neuen ersetzt. Außerdem wird eine zweite Kältemaschine installiert, die im Notfall einspringen kann, wenn die erste ausfällt. Die Landesregierung hat dafür 1,7 Millionen Euro vorgesehen. Die Arbeiten sollen im Jänner beginnen und 5 Wochen dauern. Während dieser Zeit wird Ötzi im Archäologiemuseum in Bozen bleiben, aber in einen speziellen Gefrierschrank umziehen. Im Gardatal werden an diesem Wochenende wieder Borkenkäferbäume gefällt und abtransportiert. Die Straße ist deshalb von heute 8 Uhr früh bis morgen Abend gesperrt, im Abschnitt von Zwischenwasser bis Montal. Es gibt eine Umleitung. Eine weitere Sperre folgt am nächsten Wochenende. Zwischen Russland und der Ukraine gilt ab heute eine 3-tägige Waffenruhe. Das hat US-Präsident Trump verkündet. Er schreibt, dass er beide Länder davon überzeugt habe. Der ukrainische Präsident Zelensky hat auch zugesichert, dass keine Angriffe auf die russische Militärparade durchgeführt werden, die heute zum Tag des Sieges über Nazi-Deutschland in Moskau abgehalten wird. Zur Vereinbarung gehört auch der Austausch von 1000 Gefangenen. Noch zum Fußball. Das Zittern für den FC Südtirol geht weiter. Der FCS hat am Abend gegen Juve Stabia nur ein 1:1 Unentschieden geschafft. Das reicht nicht, um den Klassenerhalt in der Serie B zu sichern. Jetzt muss der FC Südtirol ins Playout gegen Bari, um einen Abstieg in die Serie C zu verhindern. Das Hinspiel findet am kommenden Freitag in Bari statt. Eine Woche später folgt dann das Heimspiel in Bozen. Ein sonniger Samstag erwartet uns heute. Mehr zum Wochenendwetter gleich.
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1: Beim Aufstehen jetzt Sonnenflecken und dichte Wolken, alles mit dabei. Die Sonne kriegt jetzt mehr und mehr Platz, aber schon am Nachmittag werden die Wolken dann wieder ein bisschen mehr und stellenweise kann es auch ein bisschen tröpfeln, aber nicht allzu viel. 22 bis 26 Grad sind drin. Aktuell messen wir in Bozen 14 Grad, Meran 13, Brixen 9, Bruneck 6, Sterzing 5 und Schlanders 10 Grad.
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1: Auf der Brenner Autobahn und den restlichen Straßen, da läuft's. Aber es gibt ein paar Sperren. Die Gampenpassstraße ist zwischen Lana und dem Gampenpass von 13 bis 16 Uhr gesperrt heute. Da gibt's ein Radrennen. In Kaltern kommt es rund um den See immer wieder zu kleinen Sperren von kleineren Straßen ab 10 bis 13 Uhr für den internationalen Kalterer See-Triathlon. Wegen Holzschlägerungsarbeiten gesperrt im Gardertal die Straße zwischen Montal und Zwischenwasser von 8 Uhr bis morgen 18 Uhr. Wir wünschen eine gute Fahrt.
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1: Schönen Samstagmorgen. Strecken, dehnen und gähnen nicht vergessen. Schönes Wachwerden, gutes Frühstück. Wir halten die Stirn gegen die Morgenmuffel zusammen mit Ellie Goulding und Alex Warren. Guten Morgen.

0: Golding, Love Me Like You Do. Einen schönen guten Morgen, Südtirol. 7:03 auf Südtirol 1. Eine Weltneuheit in der Medizin, von der wir heuer gehört und gelesen haben. Ein Bauer kriegt in Klagenfurt eine Armprothese, mit der er nicht nur greifen, sondern auch spüren kann. Eine OB unter der Leitung unseres Sonntagsgastes, diesmal in Feuer und Flamme, Dr. Alexander Gardetto. Er gilt als Koryphäe der plastischen Chirurgie weltweit. Was ist seine größte Motivation?
1: Im Patienten Hoffnung wiederzugeben, weil das sind meistens Leute, die irrsinnige Schmerzen haben und werden meistens dann auch in den Stich gelassen, weil nachher sie die Antwort kriegen, bis daher geht's und weiter nimmer. Wir haben das alles schon gemacht, mit dem musst du jetzt leben. Das ist schon einmal etwas, wo ich kann den Patienten vielleicht ein bisschen Freude geben und mir selber natürlich auch.
0: Spitzenunis wie Harvard oder das MIT setzen auf sein Wissen. Er operiert weltweit, von den renommiertesten Kliniken bis hin zu humanitären Einsätzen, jedes Jahr in Afrika. Eine dieser schönen Südtiroler Volksgeschichten am größten Frühstückstisch des Landes bei Magdalena Dummel. Morgen ab 10 Uhr einige Sätze zum Einlesen auch im neuen Dolomit-Magazin. 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Einfach reinklicken. Guten Morgen!

Undressed. Guten Morgen Südtirol, 10 nach 7 auf Südtirol 1. Eigentlich ist der Sonntagmorgen so der Tag der Woche für Unternehmungen, Ausflüge und so weiter. Aber nicht immer finden wir Personen dafür, die sagen, okay, ich bin mit dabei. Oder die gleichen Interessen haben vielleicht wie wir. Deshalb hat sich die Volkshochschule Südtirol was ganz, ganz Tolles ausgedacht. Hören wir gleich. Ein richtig cooles Projekt nach zwei Hits. Nach Shawn Mendes und Katy Perry.

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0: Shawn Mendes, When You're Gone. Guten Morgen Südtirol auf Südtirol 1, 17 nach 7. Für morgen schon verplant? Sonntag ist so der Entspannungstag und da werden Ausflüge gemacht, wir sind gerne unterwegs. Wenn sich aber mal gerade niemand finden lässt, mit dem wir was unternehmen könnten, dann hat die Volkshochschule was ganz Tolles organisiert. VHS am Sonntag bietet Ausflüge an für jede Altersgruppe. Ziel ist es, dass niemand einsam ist. Schon seit letztem Jahr läuft das Projekt und viele waren schon mit dabei. Leiterin der Planungsteams, Maria Kuhn.
1: Wir merken vor allem, unsere Stadtführungen und Exkursionen kommen sehr gut an. Natürlich will man am Sonntag auch nicht leider nur sitzen, sondern auch was erleben, zusammen. Also es entspricht genau der Idee, wo wir auch sehen, das Interesse ist da.
0: Einmal im Monat steht ein neuer Ausflug an. Halbtägig wird was unternommen. Immer ein anderes Programm.
1: Wir versuchen auch ein paar Veranstaltungen, dass es ein bisschen abwechslungsreich bleibt. Auch außerhalb eben zum Beispiel in Richtung Kulinarik oder auch Fotografietouren haben wir gehabt durch Bozen. Also wir sind da ganz kreativ und abwechslungsreich.
0: Ja, und die Zielgruppe auch sehr abwechslungsreich. 23 bis 86 Jahre, da war alles schon mit dabei. Und nicht nur beim Alter gibt es keine Grenzen. Nicole Irsara ist Kursplanerin und auch selber dabei an den Sonntagen.
2: Das ist wirklich ein Generationenaustausch. Es sind zum Beispiel auch Menschen dabei, die sind neu hinzugezogen, von Deutschland einhergezogen und haben gesagt, jetzt hätten sie vielleicht die Leute, das gerne Kontakte geknüpft oder sie hätten gerne die Stadt Bozen besser kennenlernen oder vielleicht auch Brixen.
0: Ja, verschiedene Generationen, verschiedene Länder. Ein feiner Sonntag gemeinsam. Bald auch in Brixen. Mehr zu diesem coolen Projekt auf Südtirol 1 IT. Guten Morgen.
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0: Bruno Mars. Guten Morgen auf Südtirol 1, wir haben es 7:05 mit Roland Hillebrand. Ohne diese Frau wären wir wohl komplett aufgeschmissen. Die Mama. Morgen ist Muttertag und jetzt heißt mal was zurückgeben. Weil sie hat sich eigentlich ja brutal verdient.
1: Das Beste an meiner Mama ist, dass sie mir allem hilft und sie ist allem für mich da. Und sie gibt alles für mich und meiner Schwester und ich habe sie voll erlebt.
0: Ja, eigentlich soll jeder Tag Muttertag sein. Und morgen zeigen wir es halt umso mehr, wie lieb wir sie haben, wie besonders sie für uns ist. Also, wer nicht schon dran gedacht hat, jetzt höchste Zeit. Guten Morgen auf Südtirol 1 mit Plan B. She said.

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4: Einen schönen guten Morgen, Südtirol, gut informiert. Es ist 7:30.
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6: Guten Morgen, ich bin Sabrina Fleischmann. Südtirol geht neue Wege beim Wählen. Der Landtag hat einstimmig beschlossen, dass die Online-Wahl als Zusatzangebot eingeführt wird. Schon bei den Landtagswahlen in zwei Jahren sollen wir zum ersten Mal auch über Smartphone oder Computer unsere Stimme abgeben können. Der Alpenverein AVS ist dagegen, dass am Rosskopf bei Sterzing ein neues Hotel gebaut wird. Der AVS sagt, dass die Erschließung der Bergwelt ihre Grenzen erreicht habe. Das Land investiert 1,7 Millionen Euro in die Sicherung der Gletschermumie Ötzi. Die Kühlanlage im Archäologiemuseum in Bozen wird erneuert und ein Notfallsystem soll sicherstellen, dass die Kühlung immer garantiert ist. Russland und die Ukraine haben sich auf eine dreitägige Waffenruhe und einen Austausch von Gefangenen geeinigt. In Moskau wird heute mit einer Militärparade der Sieg über Deutschland im Zweiten Weltkrieg gefeiert. Zum Fußball. Für den FC Südtirol heißt es nachsitzen. Das 1:1 Unentschieden gegen Juve Stabia hat nicht ausgereicht, um den Klassenerhalt in die Serie B zu sichern. Der FCS hat aber noch die Chance, den Abstieg zu verhindern und muss im Playout gegen Bari antreten.
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7: Auf der Brenner Autobahn und den restlichen Straßen, da läuft's. Heute werden aber noch ein paar Straßen gesperrt. Die Gampenpassstraße ist zwischen Lana und dem Gampenpass von 13 Uhr bis 16 Uhr gesperrt. Da gibt's ein Radrennen. In Kaltern kommt es heute rund um den See immer wieder zu den Sperren von kleineren Straßen ab 10 Uhr bis 13 Uhr für den internationalen Kalterer See-Triathlon. Und wegen Holzschlägerungsarbeiten gesperrt im Gardal die Straße zwischen Montal und Zwischenwasser von 8 Uhr bis morgen 18 Uhr. Umgeleitet werden wir über den Furkelpass.
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7: Die Sonne kommt raus, die wird uns auch im Großteil des Landes gut verwöhnen. 22 bis 26 Grad sind mit der Sonne drin. Am Nachmittag zieht es dann mehr zu, die Wolken werden dicker, besonders über den Bergen. Und hier und da tröpfelt es auch, aber im Großen und Ganzen bleibt es trocken. Morgen werden die Wolken mehr und mehr, die Sonne hat schwer am Sonntag, es wird auch leicht regnen am Nachmittag. Noch schnell eine Temperaturenrunde, jetzt aktuell Bozen meldet 14 Grad, Meran 13, Brixen 10, Bruneck 7, Sterzing 6 und Schlanders 11 Grad.

0: Guten Morgen Südtirol auf Südtirol 1. Wir haben es gleich 20 vor 8 mit Roland Hillebrand. Ein Leuchten in den Augen, wenn Kinder ein ferngesteuertes Auto geschenkt bekommen, oder? Und viele, ganz ehrlich zugegeben, sind auch mittlerweile erwachsen. Und diese Liebe ist irgendwie nie weggegangen. Dieses Hobby hat sie bis ins Erwachsenenalter hinein begleitet.
1: Das Kind liegt im Mann, sagen wir so. Der Spielereien hören ja auch.
0: Da hat er recht. Peter Wieser ist Präsident des Vereins ACK Alps, des einzigen Vereins für ferngesteuerte Rennautos. Eine eigene Piste gibt es im Burggrafenamt und da drehen wir natürlich heute eine kleine Runde. Unser Verein der Woche, ab 17 Uhr einfach dranbleiben.
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5: Guten Morgen Südtirol, es ist 10 vor 8.
6: Premiere für Online-Wahl in Südtirol schon in 2 Jahren möglich. Der FC Südtirol muss nachsitzen, Serie B ist noch nicht gesichert. Das Wetter wird heute schön und warm. Ich bin Sabrina Fleischmann, guten Morgen.
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6: Der Weg ist frei für die Online-Wahl in Südtirol. Der Landtag hat beschlossen, dass die elektronische Stimmabgabe eingeführt wird. Dann können wir auch per Smartphone oder Computer wählen. Das ist aber kein Muss, sagt Landeshauptmann Arno Kompatscher.
8: Wichtig ist zu betonen, dass diese neue Form der elektronischen Wahl als Zusatzangebot gestaltet wird. Das heißt, niemand wird dazu gezwungen werden, alle Bürgerinnen und Bürger, die wie bisher in der traditionellen Form wählen wollen, werden das auch bei den nächsten Wahlen tun können.
6: Die Online-Wahl soll schon bei den Landtagswahlen in 2 Jahren möglich sein. Für die Auslandssüdtiroler könnte die Online-Wahl die Briefwahl ersetzen, bei der es immer wieder Probleme gegeben hat. Der Alpenverein AVS protestiert gegen ein Hotelprojekt am Rosskopf bei Sterzing. Der AVS sagt, dass der Rosskopf bereits intensiv erschlossen sei und die Belastung durch ein neues Hotel zunehmen würde. Auf jeden Fall müsse eine Umweltverträglichkeitsprüfung durchgeführt werden, um die Folgen zu untersuchen, fordert der AVS. Er ist der Meinung, dass die Erschließung der Bergwelt ihre Grenzen erreicht habe. Im Gemeinderat von Eppern gibt es einen Wechsel in den Reihen der Bürgerliste. Der frühere Bürgermeister Wilfried Trettl und die ehemalige Gemeindereferentin Monika Hofer-Larcher haben ihren Rücktritt eingereicht. Nachrücker sind Simon Ebner und Norbert Auer. Russland feiert heute den Sieg über Deutschland im Zweiten Weltkrieg. In Moskau wird die traditionelle Militärparade vor Präsident Putin abgehalten. Sie fällt bescheidener aus als in anderen Jahren, ohne Panzer und Raketen, obwohl die Ukraine zugesichert hat, dass keine Drohnenangriffe geplant sind. Russland und die Ukraine haben sich auf Vermittlung von US-Präsident Trump auf eine 3-tägige Waffenruhe geeinigt. Zum Fußball. Der FC Südtirol hat im Kampf um den Klassenerhalt gepatzt. Im Droso-Stadion reichte es am Abend gegen Juve Stabia nur zu einem 1:1 Unentschieden. Der FCS muss damit in die Verlängerung und ins Playout gegen Bari. Das ist ein harter Gegner und es droht der Abstieg in die Serie C. FCS-Präsident Gerhard Komper sagt,
9: es ist sehr beängstigend. Auf der anderen Seite noch ist nichts verloren. Bleiben wir positiv gestimmt. Wir wollen auch gegen Bari jetzt diese Playout-Spiele gut machen und schauen, dass wir uns in der Serie B halten. Auf jeden Fall, man kann nichts schönreden. Diese Playout-Spiele gegen Bari hätten wir uns gerne erspart.
6: Das Hinspiel findet am kommenden Freitag in Bari statt. Eine Woche später folgt dann das Heimspiel in Bozen. Die Sonne ist auf dem Vormarsch. Mehr zum Wetter gleich.
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4: Die Sonne fix gebucht heute, Dominik Reich.
5: Ja, teilweise dauert es halt ein bisschen, bis der Morgennebel weg ist. Dann wird das wirklich ein schöner Frühlingstag. Später nur ganz vereinzelt mal ein Regentropfen. Am Nachmittag in den kurzen, im T-Shirt, den Mai-Sommer genießen bei 22 bis 26 Grad. Jetzt messen wir in Innichen 6 Grad, in Lana 13, in Truden 9 und in Prat 8 Grad. Morgen am Sonntag, da buschen die Wolken, es wird zeitweise sonnig. Am Nachmittag wird es auch ab und zu nass.
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5: In Kürze wird die Gadertaler Staatsstraße gesperrt. Ab 8 Uhr zwischen Montal und Zwischenwasser bis morgen um 18 Uhr. Nur für Autos und Fahrzeuge bis maximal 12 Meter Länge geht die Umleitung über den Furkelpass. In der Gadertaler Schlucht wird Borkenkäfer-Schadholz gefällt. Zwischen 10 und 13 Uhr kommt es beim Kalterer See zu Sperren wegen des Triathlons. Zeitweilig wird die Weinstraße gesperrt zwischen Kreuzung Weinstadel und Kreisverkehr Kalterer Moos. Gesperrt ist auch ein Teilstück der Verbindung nach Leinburg rüber. Und Radrennen am Gampenpass, auch dort gibt es eine Sperre zwischen 13 und 16 Uhr. Und wir schauen kurz voraus, in genau 3 Wochen die Komplettsperre des Brenners wegen einer Demo. Alle Infos dazu bei uns online. Sichere Fahrt!
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4: Guten Morgen, Südtirol. Es wird spektakulär, hart und ausdauernd. Showdown, einer der härtesten Kampfsportkünste der Welt. In Bozen, in Muay Thai, wird heute richtig Gas gegeben mit Südtiroler Titelchancen. Gleich mehr nach 2 Hits nach Bestel und Robin Scholz.

0: Pompeii. Guten Morgen, Südtirol auf Südtirol 1. 2:08 haben wir's. Muay Thai ist der thailändische Nationalkampfsport schlechthin. Ein richtig körperintensiver und harter Sport. Und eine Boznerin ist seit Jahren eine der besten der Welt. Maggie Bircher kämpft heute Abend gegen die thailändische Meisterin.
1: Ja, Muay Thai ist eigentlich die höchste von der Kampfkunst. Sie heißt auch The Art of 8 Limbs. Das heißt, die 8 Gliedmaßen, Schläge, Ellbogen, Kicks und Knie dürfen wir reinsetzen. Das heißt, da geht's schon ein bisschen zu. Wir machen 5 Runden zu 3 Minuten und wie gesagt, es geht um einen Intercontinental-Titel auf minus 48 Kilo.
0: Dafür trainiert Maggie das ganze Jahr über, täglich mehrere Stunden. Warum tut sie sich das an?
1: So die ganze Vorbereitung, was alles zum gewesen ist. Ich weiß, was ich getan habe, ich weiß, dass ich hart trainiert habe, ich weiß, dass ich gut vorbereitet bin. Deswegen versuchen wir zusammen einfach halb noch mal bewusst zu werden. Ich gehe da auch, weil ich habe auch Spaß.
0: Ja, und auch wenn sie sicher mit einigen blauen Flecken wieder aus dem Ring geht, alles kein Problem, sagt auch Karin Stauder aus dem Saarental. Auch sie ist mit dabei.
2: Mal sehr dick schaut so die Schläge und so überhaupt nicht. Es geht halt viel um Technik. Die ganze mentale Vorbereitung ist, glaube ich, schon das Schwierigste drin. Und damit man auch mit dem Gewicht durchkommt. Und das gibt es meistens bei mir als Ritual danach, dass ich meistens eben Nutella-Brot oder so noch im Kampf noch ist.
0: So was von verdient, muss man ganz ehrlich sagen. Nutella-Brot übrigens, gutes Frühstück jetzt in der Früh. Heute am Nachmittag geht es dann so richtig los im Sheraton in Bozen mit vielen Kämpfen. Die Profi-Fights dann am Abend. Alle Infos auf Südtirol 1.

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0: Guten Morgen Südtirol, kurzer Wochenrückblick mit Dominik Reich.
1: Schönen guten Morgen, die erste Maiwoche bald rum, hat uns einerseits zu Wochenbeginn am Montag einen Sommertag gebracht mit bis zu 27 Grad, dann doch einiges an Regen. Regen-Champions sind am Ende Pfundus und Platin-Passayer mit 26 Litern pro Quadratmeter. Heute viel Sonne, morgen viele Wolken und leichter Regen.
0: Guten Morgen auf Südtirol 1 mit Roland Hillebrand, wir haben es jetzt 11 nach 8 mit Südtirols bestem Musikmix, rein ins Wochenende. Snow Patrol, gleich unser Begleiter am Samstagmorgen.
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0: Guten Morgen, 20 nach 8. Was hält dieser Tag für uns bereit?
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0: Für diesen 9. Mai.
1: Widder.
2: Sie spüren frische Energie und bringen mit Ruhe genau die richtige Balance in den Samstag.
1: Stier.
0: Die Leute um uns herum, die meinen es heute richtig ehrlich und sorgen für gute Stimmung.
1: Zwilling.
2: So kleine Änderungen bringen neuen Schwung.
1: Krebs.
0: Heute ist ein richtiger Familientag. Bei den Lieblingsmenschen holen Sie sich neue Motivation.
1: Löwe.
2: Ein neuer Blick auf wichtige Themen eröffnet überraschend gute Möglichkeiten.
1: Jungfrau.
0: Sie fühlen sich heute sehr gut. Es läuft. Sie sind so richtig happy.
1: Waage.
2: Neue Chancen sorgen heute für frischen Wind und schöne Perspektiven.
1: Skorpion.
0: Mit Ihrem Charme gewinnen Sie heute fast jede Situation mühelos für sich.
1: Schütze.
2: Ihre Wünsche rücken heute angenehm in den Mittelpunkt und sorgen für gute Stimmung.
1: Steinbock.
0: Ihr Bauchgefühl zeigt Ihnen ganz klar, wohin die Reise geht.
1: Wassermann.
2: Mit Gelassenheit, Coolness bringen Sie heute schnell wieder Harmonie in Ihr Umfeld.
1: Fische.
0: Mit Ihrer ruhigen Art sorgen Sie heute überall für eine angenehme Atmosphäre. Und damit rein in diesen Samstag. Guten Morgen.

0: Jason Derulo. Guten Morgen, Südtirol, es ist 8:30.
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2: Guten Morgen, ich bin Sabrina Fleischmann. Die Region fördert die Einschreibung in den Zusatzrentenfonds schon für Babys. Dieses Angebot wird von Eltern gut angenommen. Bisher sind in Südtirol schon mehr als 11.000 Anträge eingereicht worden. Von der Region gibt es ein Startkapital von 1.100 Euro. Südtirol geht neue Wege beim Wählen. Der Landtag hat einstimmig beschlossen, dass die Online-Wahl als Zusatzangebot eingeführt wird. Schon bei den Landtagswahlen in 2 Jahren soll die Online-Wahl zum ersten Mal angeboten werden. Der Alpenverein AVS protestiert gegen ein Hotelprojekt am Rosskopf bei Sterzing. Der AVS sagt, dass eine Grenze erreicht ist. Auf jeden Fall müsse eine Umweltverträglichkeitsprüfung durchgeführt werden. Russland und die Ukraine haben sich auf eine 3-tägige Waffenruhe geeinigt. Das soll unter Vermittlung von US-Präsident Trump zustande gekommen sein. Zur Vereinbarung gehört auch der Austausch von Gefangenen. Fußball: für den FC Südtirol heißt es nachsitzen. Das 1:1 Unentschieden gegen Juve Stabia hat nicht ausgereicht, um den Klassenerhalt in der Serie B zu sichern. Der FCS hat aber noch die Chance, den Abstieg zu verhindern und muss im Playout gegen Bari antreten.
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0: Guten Morgen, Südtirol. Ja, da gibt's jetzt eine Sperre bei Dominik Reich.
3: Die Gadertaler Staatsstraße zwischen Montal und Zwischenwasser ist bis morgen 18 Uhr blockiert wegen Holzarbeiten in der Gadertaler Schlucht. Autos werden über den Vorkelpass umgeleitet. Die Umleitung gilt nicht für LKW bzw. Fahrzeuge länger als 12 Meter. Die Weinstraße wird zeitweilig gesperrt auf Höhe des Kalterer Sees im Abschnitt Kreuzung Weinstadel, Kreisverkehr Kalterer Moos zwischen 10 und 13 Uhr wegen des Triathlons. Am Gampenpass heute Radrennen, Sperre von Lana weg bis zur Passhöhe von 13 bis 16 Uhr. Und der Brenner Pass ist in 3 Wochen am Samstag, 30. Mai, wegen einer Demo komplett gesperrt. Ausweichen geht nur großräumig. Alle Infos dazu auf südtirol1.it.
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3: Stellen uns mit dem Kaffee in die Sonne, einfach mal abschalten, Wochenende genießen und wer fleißig ist, das schöne Wetter gibt einen Motivationsschub. Viel Sonne, einzelne Regenwascher, 20 bis 26 Grad, so geht's heute weiter. Morgen zum Muttertag eher umgekehrt, viele Wolken am Nachmittag, stellenweise etwas Regen. Aktuell meldet Scherms 14 Grad, Issing und Profais 8, Diers 9 und Natz

0: Jennifer Lopez. Guten Morgen Südtirol aus Südtirol 1 mit Roland Hillebrand. Wir haben es jetzt gleich 20 vor 9. Vom Finchgau an die Weltspitze der plastischen Chirurgie, Dr. Alexander Gadetto. Eine Koryphäe, wenn es um Prothesen geht, die nicht nur greifen, sondern eben auch spüren lassen. Seine Operationstechnik, die er über die letzten Jahre von Südtirol aus entwickelt hat, sorgt für Schlagzeilen weltweit. Er operiert auch rund um den Globus. Südtirol bleibt dabei, aber seine fixe Base.
1: Ich war schon in den USA als Assistenzarzt und ich war auch schon einmal in Dubai einen Monat lang zu schnuppern. Dann bin ich nach Innsbruck zurückgekommen, aber dann hat es mich durch den Stadtzug einnachgezogen, weil ich die Chance gekriegt habe, damals die plastische Chirurgie von null aufzubauen. Und die Chance habe ich mir noch nicht entnehmen lassen. Auch wenn die Möglichkeiten danach auch noch gegeben waren, Professurstellungen, Anstellungen oder Plätze zu kriegen in Deutschland oder auch in Amerika selber, habe ich dann eigentlich nachher schlussendlich abgelehnt und deswegen bin ich eigentlich da, wo ich bin.
0: Dr. Alexander Gadetto, unser Gast diesmal in Feuer und Flamme bei Magdalena Dummeln. Wir werden nicht nur über seine wissenschaftlichen Erfolge sprechen, auch über seine humanitären Einsätze jedes Jahr in Afrika und auch über seine Erlebnisse letztes Jahr in der Ukraine. Morgen ab 10 Uhr und heute schon zum Einlesen im neuen Dolomiten-Magazin und auf Südtirol 1.it.
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4: Guten Morgen Südtirol, es ist 10 vor 9.
5: Die Region fördert Zusatzrentenfonds schon für Babys. Dem FC Südtirol droht der Abstieg. Das Wetter wird zunehmend sonnig und wärmer. Ich bin Sabrina Fleischmann, guten Morgen.
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5: Vorsorgen für das Alter schon bei der Geburt. Das wird von der Region gefördert und von Eltern gut angenommen. In den ersten 6 Monaten sind allein in Südtirol schon mehr als 11.000 Anträge eingereicht worden. Im Trentino waren es knapp 6.000. Wenn sich die Eltern verpflichten, regelmäßig in einen Zusatzrentenfonds für ihr Kind einzuzahlen, gibt es von der Region 1.100 Euro dazu. Bei der Einschreibung sind es 300 Euro, dann folgen für weitere 4 Jahre jeweils 200 Euro. Das gilt für alle Kinder, die seit dem 1. Jänner 2020 geboren wurden und auch für Adoptiv- und Pflegekinder. Der Alpenverein AVS protestiert gegen ein Hotelprojekt am Rosskopf bei Sterzing. Der AVS sagt, dass die Erschließung der Bergwelt ihre Grenzen erreicht habe und die Belastung durch ein neues Hotel zunehmen würde. Auf jeden Fall müsse eine Umweltverträglichkeitsprüfung durchgeführt werden, um die Folgen zu untersuchen, fordert der AVS. Im Gemeinderat von Eppan gibt es einen Wechsel in den Reihen der Bürgerliste. Der frühere Bürgermeister Wilfried Trettl und die ehemalige Gemeindereferentin Monika Hofer-Larcher haben ihren Rücktritt eingereicht. Nachrücker sind Simon Ebner und Norbert Auer. Bei den letzten Wahlen hatte die SVP mit Lorenz Ebner den Bürgermeistersessel in Eppan von der Bürgerliste zurückerobert. Zum Fußball. Der FC Südtirol hat im Kampf um den Klassenerhalt gepatzt. Nach dem 1:1 Unentschieden gegen Juve Stabia muss der FCS in die Verlängerung und ins Playout gegen Bari. Das ist die letzte Chance, um den Abstieg in die Serie C zu verhindern. Bari ist aber ein harter Gegner, sagt FCS-Präsident Gerhard Komper.
6: Weil sie kommen von unten nach oben, wir sind von oben nach unten gerutscht und folglich ist die Motivation bei Bari eine ganz andere wie bei uns. Und das wird die große Herausforderung sein für uns in den nächsten Tagen, unsere Mannschaft dementsprechend motiviert auf das Spiel einzustimmen.
5: Das Hinspiel findet am kommenden Freitag in Bari statt. Eine Woche später folgt dann das Heimspiel in Bozen. In Mexiko bringt die Fußball-WM für die Schülerinnen und Schüler verlängerte Sommerferien. Die Regierung hat den Ferienbeginn auf Anfang Juni vorgezogen und damit die Ferien auf fast 3 Monate verlängert. Damit soll ein Verkehrskollaps vermieden werden. Elternvertreter kritisieren die Verlängerung der Sommerferien. Sie sagen, die Bildung der Kinder dürfe nicht für eine Sportveranstaltung geopfert werden. Die Sonne begleitet uns durch den Samstag. Mehr zum Sonntagswetter gibt's gleich.
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4: Da hat Dominik Reich nichts zu sagen und ich habe auch nichts mehr zu sagen, denn die Chefin heute absolut die Sonne.
5: Ja, viel vom Hochnebel ist schon weg. Später gibt es noch Quellwolken und ganz vereinzelt draus mal einen Regenklatscher. Meistens bleibt es aber trocken und es wird wirklich sehr fein warm am Nachmittag bei 22 bis 26 Grad. Gerade hat es in Auer 12 Grad, in Milland 13, in Obermais 15 und in Mühlwald 7 Grad. Morgen sind die Wolken am Drücker, die Sonne kommt nur mehr zwischendurch heraus. Am Nachmittag fallen immer wieder ein paar Regentropfen.
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5: Holzschlägerungsarbeiten in der Gardertaler Schlucht. Zwischen Montal und Zwischenwasser ist bis morgen 18 Uhr die Gardertaler Staatsstraße gesperrt. Sie werden über den Furkelpass umgeleitet. Ab 10 Uhr bis 13 Uhr werden sie auf der Weinstraße Höhe Kalterer See immer wieder gestoppt. Die Sportler des Triathlons kommen immer wieder durch. Ausweichen geht über die Brenner-Autobahn. Sichere Fahrt.
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4: Guten Morgen ins Land. Mit den großen Weltstars auf Tour. Heute startet die Europatour von Metallica in Griechenland und ein Südtiroler ist als Roadie mit dabei, also hilft dort beim Aufbau. Einen kleinen Blick hinter die Kulissen gibt's gleich hier bei uns, wie die Band so in echt tickt. Nach 21 Pilots und alle Farben. Baby, goodbye.

0: 21 Pilots, Stress Out. Guten Morgen Südtirol. 2 nach 9 auf Südtirol 1. Heute startet Metallica die Europa-Tour. Athen ist die erste Location und ohne den Brixner Hannes Dander würde da nichts gehen. Er ist PA-Techniker, also für den perfekten Sound zuständig. Auf Metallgerüsten 30 Meter in der Höhe steigen, Tonanlagen aufbauen und alles bereit machen für die große Show.
1: Es ist eine In-the-Round-Show, also sie spielen in der Mitte vom Stadion und die Leute sind außen Nummer. Und da sind bei den 80.000 Leute. Wir sind da ein Team, was das aufbaut. Und Plätze renovieren. Zum Glück komme ich aus Südtirol, dann hat man nicht vielleicht Höhenangst für die Berge.
0: Ja, eben. Immer unterwegs, ein Land nach dem anderen. Vorbereitungen, Meetings und Generalproben sind notwendig. Richtig harte Arbeit.
1: Natürlich ist es auch anstrengend, weil manchmal ist sehr wenig Schlaf. Da zum Beispiel bauen wir noch ein Konzert, fangen wir gleich an abbauen. So an die vier Stunden, oft mal länger, hängt je nach Stadion und je nachdem, wie es mit den Trucks geht. Dann hat man ein paar Stunden Schlaf meistens, dann geht es entweder mit dem Flug weiter in die nächste Stadt oder es gibt Tourbusse, wo man einfach gleich einsteigt und in die nächste Stadt fährt und nachher sind wir wieder aufwacht, dann baut man dann gleich wieder auf.
0: Ja, schon seit 17 Jahren ist der Roadie, war unterwegs mit Bands wie AC/DC, U2 und sogar mit Sting. Und jetzt mit Metallica durch Europa.
1: Das sind eigentlich sehr cool da, muss ich sagen, Metallica. Der James, der Sänger halt besonders, der kommt bei allem hinein und er stellt sich noch so ans Ende vom Feld im Stadion und raucht eine Zigarre und schaut sich das Ganze so an und nimmt ein bisschen so die Atmosphäre auf. Der ist sehr cool drauf also. Und die anderen sind auch sehr sympathisch.
0: Ja, und für alle, die hören wollen, wie gut es klingt, wenn Hannes für den Ton zuständig ist. Metallica in Bologna ist zwar bereits ausverkauft, aber in Deutschland gibt es noch einige Tickets, also am besten sofort zuschlagen. Einen schönen guten Morgen an diesem Samstag auf Südtirol 1 mit Beyoncé, Texas Hold'em. Das ist Südtirols bester Musikmix.

0: Pink, You and Your Hands. Guten Morgen, Südtirol. 8:45 auf Südtirol 1. Jetzt einmal aufstehen für alle, die noch ein bisschen länger im Bett geblieben sind. Rausgehen an die frische Luft. Sonne genießen. Vielleicht einen Kaffee mitnehmen. Dann haben sie alles richtig gemacht. Nico Santos, All Time High, begleitet uns gleich. Guten Morgen.
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Rudimental, einen schönen guten Morgen auf Südtirol 1. Wir haben 9:57 und er hat vor ziemlich genau einem Jahr seine Karriere beendet. Star-DJ Martin Solveig. Von Anfang an hat er gesagt, 2025 an dem und dem Tag in Frankreich bei dem und dem Festival ist es das große Finale und dann nie wieder auf der Bühne. Er kommt auf die Bühne, es regnet wie aus Kübeln, 70.000 Fans sind mit dabei, treu bis zum letzten Sound. Und ich bin mir sicher, unter den ganzen Regentropfen war auch die ein oder andere Fanträne mit dabei. Ein cooler Typ, Martin Solveig. Geniale Musik, die nach wie vor der Hammer ist. Hello. Guten Morgen auf Südtirol 1. Guten Start rein in diesen Samstag.

0: Kaffee.
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3: 9:30 Uhr. Guten Morgen, Südtirol. Auf der Weinstraße, da gibt's bald Wartezeiten. Dominik Reich.
4: Zwischen Kreuzung Weinstadel und Kreisverkehr Kalterer Moos von 10 bis 13 Uhr. Der Triathlon findet heute ja statt und die 40,5 Kilometer Radstrecke führt eben auch über die Weinstraße. Die Sportler drehen insgesamt dreimal eine Runde um den Kalterer See auf dem Fahrrad. Rechnen Sie mit Wartezeiten. Ausweichen geht über die Brenner Autobahn. Eingebremst werden Sie aktuell auf der Passaierer Staatsstraße. Wegen Arbeiten bei Neuhaus, Höhe Sägewerk Macht, wird ja der Graben ausgebaut.
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4: Sonne jetzt im Großteil des Landes. Tagsüber bilden sich Quellwolken und in einzelnen Ausnahmen schicken die auch mal etwas Regen herunter. Meistens bleibt es aber trocken bei 22 bis 26 Grad. Morgen feiern wir die Mamis, bringen wir zum Strahlen, auch wenn das Wetter so lala ist. Also auf der wolkigen Seite mit etwas Regen am Nachmittag und 17 bis 22 Grad. Jetzt hat es in Kurtinik 12 Grad, in Laien 10, in Lorain 11 und in St. Leonhard in Passaier 12 Grad.
3: Ja, jetzt am Wochenende wieder ab zur Wanderung, also heute raus aus dem Haus, rein in den Wald. Und schon besonders, wenn man sich eigentlich damit abfinden muss, dass man da so oft reinspaziert, sich aber nie Gedanken macht, was da alles passiert, dass man gar nicht einmal mitkriegt.
4: Der Wald ist eigentlich ein riesiges Kraftwerk. Rund um die Uhr wird produziert, recycelt und Energie umgewandelt. Die Bäume holen sich Wasser und Nährstoffe aus dem Boden, tanken Sonnenlicht und machen daraus ihre eigene Nahrung sozusagen. Ganz nebenbei entsteht auch noch Sauerstoff für uns. Und selbst am Waldboden, Hochbetrieb, Insekten, Würmer, Pilze, Bakterien verwandeln abgestorbene Pflanzen wieder in neue Nährstoffe. Im Wald geht also nichts verloren, dort läuft alles im perfekten Kreislauf.
2: Waldupdate auf Südtirol 1. 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

0: Shawn Mendes, Treat You Better. Einen schönen guten Morgen auf Südtirol 1 mit Roland Hillebrand. In 2 Minuten haben wir es 20 vor 10. Einfach mal Danke sagen. Die Mama hat's verdient. Die hat mit uns so viel durchgemacht, oder? Nerven aus Stahl bewiesen und trotzdem immer für uns da.
1: Ich habe sie sehr gern, logisch. Man kann viel mit ihr machen. Sie ist sehr offene Person, also sie unterstützt auch meine Pläne. Aber ich habe sie eigentlich lieb, auch logisch, weil immer, sie hat mich rausgezogen.
0: Ja, oft manchmal ein bisschen zu cool, um es auch zuzugeben, gell? Aber wer hat uns Schuhe zubinden gelernt? Oder noch davor überhaupt das Gehen? In der Studenten-WG vielleicht uns gezeigt, wie das Ceranfeld bedient wird. Und vieles, vieles mehr. Morgen lassen wir sie hochleben. Morgen, Muttertag. Wir sagen aber heute schon und eigentlich das ganze Jahr durch müssen wir sagen. Danke, Mama. Guten Morgen.
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2: Guten Morgen Südtirol, es ist 10 vor 10.
3: Einzahlen in die Zusatzrente für Kinder. Immer mehr Eltern wollten vorsorgen. Anti-Israel-Proteste bei der Biennale in Venedig. Das Wetter, wir können jetzt fast überall die Sonne genießen. Ich bin Sabrina Fleischmann, schönen Vormittag.
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3: Vorsorgen für das Alter schon bei der Geburt. Das wird von der Region gefordert und von den Eltern gut angenommen. In den ersten 6 Monaten sind allein in Südtirol schon mehr als 11.000 Anträge eingereicht worden. Im Trentino waren es knapp 6.000. Wenn die Eltern sich verpflichten, regelmäßig in einen Zusatzrentenfonds für ihr Kind einzuzahlen, gibt es von der Region 1.100 Euro dazu. Das gilt für alle Kinder, die seit dem 1. Jänner 2020 geboren wurden und auch für Adoptiv- und Pflegekinder. Heute wird der internationale Tag des Roten Kreuzes begangen. Damit wird an den Geburtstag des Gründers der Rotkreuzbewegung Henri Dunant erinnert, der auch der erste Friedensnobelpreisträger war. Marlies Winkler, auch bei uns in Südtirol organisiert das Rote Kreuz heute Veranstaltungen.
5: Ja, die Aktionen finden im Walterpark in Bozen statt, in Schlanders auf dem Plavennplatz und in Lana auf dem Rathausplatz. Das Rote Kreuz will dabei seine Werte vermitteln: Menschlichkeit, Unparteilichkeit, Neutralität, Unabhängigkeit und Freiwilligkeit. In Südtirol ist das Rote Kreuz in mehreren Bereichen tätig: im Rettungsdienst, im Sozialbereich, im Zivilschutz, in der Ausbildung und in der internationalen Zusammenarbeit. Alle sind zu den heutigen Aktionen eingeladen, um die Arbeit der Freiwilligen besser kennenzulernen.
3: Wolfram Gapp ist seit einem Jahr nicht mehr Landesfeuerwehrpräsident, aber jetzt ist er Ehrenmitglied des Landesfeuerwehrverbandes. Sein Nachfolger Martin König hat ihm beim Landesfeuerwehrtag in Vilbern die Auszeichnung überreicht und seine Verdienste gewürdigt. Und Landeshauptmann Kompatsch hat angekündigt, dass die Landesfeuerwehrschule in Vilbern umfassend saniert wird. Das Land will dafür mehr als 40 Millionen Euro in die Hand nehmen. Das Südtiroler Volksgruppeninstitut hat eine neue Führungsspitze. Hugo Daniel Stoffeller wurde einstimmig zum neuen Obmann gewählt. Sein Stellvertreter ist der frühere ladinische Schulamtsleiter Roland Werra. Der wissenschaftliche Leiter des Institutes ist Universitätsprofessor Paul Wiedesott aus dem Gardatal als Minderheitenexperte. Kurz vor der Eröffnung der Kunstbiennale in Venedig haben rund 2000 Menschen gegen die Teilnahme von Israel protestiert. Dabei ist es auch zu Zusammenstößen mit der Polizei gekommen. Die Polizisten haben die Pro-Palästina-Demonstranten mit Schildern und Schlagstöcken in Schach gehalten. Zuvor war schon die Jury der Biennale aus Protest gegen die Teilnahme von Russland zurückgetreten. Es gibt heute auch keine große Eröffnungsfeier. Und die Preise werden erst zum Abschluss im November vergeben, nach einer Abstimmung der Besucher. Mit viel Sonne geht's durch den Vormittag. Die weiteren Wetteraussichten gibt's gleich.
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2: Wir genießen diesen sonnigen Samstag. Dominik Reich.
8: Ja, viele Sonnenstrahlen den ganzen Tag lang, die Quellwolken meistens gut abgedichtet. Nur vereinzelt tröpfelt es mal am Nachmittag, das alles bei 22 bis 26 Grad. Morgen am Muttertag dann etwas bewölkter, am Nachmittag wird es stellenweise nass bei 17 bis 22 Grad. St. Felix meldet jetzt 12, Stilfs auch 12, Rifian 16 und Wiesen 11 Grad.
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8: Vorsicht, Unfall auf der Passaierer Staatsstraße in Rifian, Höhe Abzweigung für Nur. Ersten Informationen zufolge, die Feuerwehr Weißes Kreuz sind schon im Einsatz. Es staut kurz taleinwärts aktuell. Wir fragen natürlich weiter nach, wie es weitergeht. Achtung, Unfall auf der Passaierer Staatsstraße in Rifian, Höhe Kreuzung für Nur. 1,5 Kilometer schwimmen, 40,5 Kilometer Radfahren, knapp 10 Kilometer laufen, das wäre was für uns, oder Roland?
2: Ich wollte gerade sagen, beschreibst du unser Wochenende?
8: Das ist die Challenge beim Kalterer See-Triathlon auf der Weinstraße, immer wieder Sperre von 10 Uhr jetzt bis 13 Uhr. Da surren die Rennräder vorbei, ausweichen geht eventuell über die Brennerautobahn. Ab 9.30 Uhr für zwei Stunden gesperrt die Landesstraße zwischen Milland und St. André wegen einer Oldtimer-Veranstaltung. Allen unterwegs, eine sichere Fahrt.
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2: Schönen Samstag, Südtirol, gutes Wachwerden. Die, die gestern Lumpen waren, jetzt eben auch gerade beim Aus den Federn kriechen. Allen anderen einen guten ersten Kaffee bei der Arbeit. Raus ins Freie, Sonne tanken, einfach der Hammer. Schön, dass ihr uns dabei mit dabei habt.

0: I Follow Rivers. Guten Morgen Südtirol auf Südtirol 1. Es ist 6 nach 10. Muay Thai, die Nationalsportart Thailands. Und wir Südtiroler sind da richtig gut drin in dieser Kampfsportart. So wie Maggie Bircher aus Bozen. Sie kämpft gegen die thailändische Meisterin.
1: Ja, Muay Thai ist eigentlich die höchste von der Kampfkunst. Sie heißt auch The Art of 8 Limbs. Das heißt, die 8 Gliedmaßen, Schläge, Ellbogen, Kicks und Knie dürfen wir reinsetzen. Das heißt, da geht es schon ein bisschen zu. Wir machen 5 Runden zu 3 Minuten. Und wie gesagt, es geht um einen Intercontinental-Titel auf minus 48 Kilo.
0: Ab dem Nachmittag gehen die Kämpfe los im Sheraton in Bozen. Die Profikämpfe dann am Abend. Da ist auch die Sahnerin Karin Stauder mit dabei, mit ihrem Comeback-Kampf. Vor blauen Flecken fürchtet sie sich nicht.
2: Also die Schläge und so überhaupt nicht. Es geht halt viel um Technik und so. Und ich glaube, viel ist auch vorher, damit man auch mit dem Gewicht durchkommt. Und die ganze mentale Vorbereitung ist, glaube ich, das Schwierigste drin.
0: Wie gut durchtrainiert, wie fit die Mädels sind, überzeugen Sie sich selbst. Es wird spektakulär. Tickets für den Nachmittag und Abend gibt es noch. Alle Infos dazu auf Südtirol 1 IT. Guten Morgen.

0: Lenny Kravitz, the one and only. Einen guten Morgen, Südtirol. 13 nach 10 und da draußen super feines Frühlingswetter. Das genießen wir jetzt zum Start in dieses Wochenende. Dominik Reich.
1: Der Samstag heute, der definitiv sonnigere Tag des Wochenendes. Es gehen sich stellenweise bis zu weit über 10 Sonnenstunden aus.
0: Morgen Muttertag feiern wir alle, haben ganz, ganz viel geplant. Wir sollten vielleicht ein bisschen uhrzeittechnisch schauen, gell, wenn.
1: Genau, Spaziergang mit der Mutti am besten Vormittag einplanen, da bleibt es noch trocken. Am Nachmittag dann vereinzelt auch mal ein Regenwascher.
0: Ja, also dann morgen allen Mamis einen richtig schönen Tag. Und heute feiern wir das Ganze noch ein bisschen mit Südtirols bester Musikmix. Fall und Wadat. Changes. Gleich hier bei uns. Guten Morgen.
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0: Chapel Roan. Good luck, babe. Einen schönen Vormittag auf Südtirol 1 mit Roland Zillebrand und mit Justin Bieber.
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4: Schönen Vormittag, Südtirol. Wir haben es kurz vor 11:30 und gleich 4 Autos sind zusammengeprallt auf der Passaira Startstraße. Dominik Reich.
5: Taleinwärts, kurz nach Griffeln bei der Kreuzung von Nur. Es geht einspurig weiter aktuell. Die Feuerwehr, Polizei, Weißes Kreuz sind im Einsatz. 2 Personen wurden verletzt. Abschleppwagen sind unterwegs. Es wird dann kurz gesperrt, sobald die Autos aufgeladen werden. Und jetzt haben wir Stau in beiden Fahrtrichtungen kurz. Immer auf der Passaira Startstraße kommt es auch zu kurzen Verzögerungen bei der Baustelle bei Neuhaus. Auf der Weinstraße Höhe Kalterer See wird bis 13 Uhr noch zeitweise gesperrt zwischen dem Kreisverkehr Kalterer Moos und Kreuzung Weinstadel. Der Triathlon findet heute statt und die Weinstraße ist ein Teil der Radstrecke. Auf der Brenner Autobahn passt alles.
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5: Die Temperaturen steigen an, das wird wieder Mai-Sommer bei 22 bis 26 Grad am Nachmittag. Aktuell meldet Derlan 18 Grad, Villanders 14, Wengen 10 und Schluderns 15 Grad. Sehr sonnig geht es eben heute weiter, aus den Quellwolken gibt es ganz vereinzelt mal einen Regenplatscher. Morgen ein wolkiger Sonntag mit etwas Regen am Nachmittag.

0: geträumt. Und ja, wir können es schnell sagen, bei ihr läuft es einfach. Sie ist gerade auf Tour durch Europa. Am Montag und Dienstag spielt sie in Deutschland zwei Riesenkonzerte in Köln und Berlin. Und am 22. Mai, da kommt sie nach Italien, nach Mailand. Und da gibt es noch Karten. Also, wer die mal live sehen will und vielleicht am 22. auch Zeit, schnell Tickets sichern. Olivia Dean, gleich auf Südtirol 1. Schönen Samstagvormittag.
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3: Schönen Vormittag, Südtirol. Es ist 10 vor 11.
4: Junger Bozner mit Kokain und Blüten geschnappt. Verkehrsunfall mit 3 Toten bei Venedig. Das Wetter, die Sonne wärmt weiter auf. Ich bin Sabrina Fleischmann. Schönen Vormittag.
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4: Die Karabiniere haben 2 Fliegen mit einer Klappe geschlagen. Sie haben Drogen und Falschgeld aus dem Verkehr gezogen. Ein junger Bozner war beim Drogenverkauf an Jugendliche beobachtet worden. Bei ihm zu Hause haben die Beamten dann fast 70 Gramm Kokain, 2 Präzisionswagen und gefälschte 20-Euro-Scheine gefunden. Insgesamt waren es fast 4.300 Euro Falschgeld. Der junge Mann wurde verhaftet. Das Ex-Annas-Haus in Burgstall bekommt eine neue Bestimmung. Es wird zum Sitz für das Rote Kreuz im Etzstall und Passaia. Das frühere Straßenwärterhaus war eigentlich für Wobi-Wohnungen gedacht. Jetzt geht es wieder an das Land zurück. Heute bieten die Südtiroler Weltläden besondere Aktionen an. Anlass ist der Welttag des fairen Handels, Marlies Winkler.
6: Ja, der Tag soll daran erinnern, wie wichtig faire Wirtschaftsbeziehungen weltweit sind und wie viel ein bewusster Konsum bewirken kann. Fairer Handel, das bedeutet gerechte Preise, transparente Lieferketten und menschenwürdige Arbeitsbedingungen. Zu diesem Anlass gibt es heute Feiern und Verkostungen in den Läden von Meran, Bozen, Brixen, Bruneck, St. Ulrich, Sint-Indaufers und Latsch. In Südtirol engagieren sich 272 Freiwillige in den Weltläden. Letztes Jahr haben sie mehr als 36.000 Stunden ehrenamtlich gearbeitet.
4: Ein Verkehrsunfall in der Nähe von Chioggia hat heute 3 Todesopfer gefordert. Ein Kleinbus mit Arbeitern aus Nordafrika ist in der Früh von der Straße abgekommen, in einen Kanal gestürzt und auf dem Dach liegen geblieben. 3 Insassen konnten nur mit Tod geborgen werden, 6 weitere konnten sich retten. In Mexiko bringt die Fußball-WM für die Schülerinnen und Schüler verlängerte Sommerferien. Die Regierung hat den Ferienbeginn auf Anfang Juni vorgezogen und damit die Ferien auf fast 3 Monate verlängert. Elternvertreter kritisieren das. Sie sagen, die Bildung der Kinder dürfe nicht für eine Sportveranstaltung geopfert werden. Zuvor hatte die Bürgermeisterin von Mexiko-Stadt vorgeschlagen, während der WM-Spieltage die Schule ausfallen zu lassen und Arbeitnehmer von zu Hause arbeiten zu lassen, um Staus und eine Überlastung der öffentlichen Verkehrsmittel zu verhindern. In Mexiko finden insgesamt 13 WM-Spiele statt. Die Sonne begleitet uns durch den Samstag. Mehr zum Muttertagswetter gibt's gleich.
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3: Sonnencreme, feine Decke und ab nach draußen ein schönes ruhiges Platzl suchen und Sonne danken. Dominik Reich.
11: Super Idee. Der Samstag heute hat viele Sonnenstunden für uns. Ist auch der schönere Tag vom Wochenende. In den Dolomiten und im Mortlergebiet sind am ehesten noch Wolken zu sehen. Jetzt später bilden sich ein paar Quellwolken. Regen kommt fast nie herunter. Die Temperaturen wirklich herrlich. 22 bis 26 Grad. Da braucht es dann unbedingt ein Eisel. Jetzt messen wir den Altrei 13 Grad, in Feldurn 16, in Geis 14 und in Grauen 9 Grad. Morgen Sonntag viele Wolken, wenig Sonne, etwas Regen am Nachmittag bei 17 bis 22 Grad.
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11: Kurze Verzögerungen gibt es auf der Passaierer Staatsstraße zwischen Riffian und dem Riffianer Wald. Ein Unfall mit 4 Autos ist passiert bei der Abzweigung für Nur. Abschleppwagen sind jetzt da, die Feuerwehr regelt den Verkehr einspurig. Kurze Wartezeiten gibt es auch auf der Weinstraße beim Kalterer See, von der Kreuzung Weinstadelweg runter bis zum Kreisverkehr Kalterer Moos. Der Triathlon läuft ja gerade und bis 13 Uhr wird immer wieder kurz gesperrt. Hier fahren die Sportler auf den Rennrädern durch. Auf der Brenner Autobahn alles okay, sichere Fahrt.
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3: Wenn es morgen dann ein bisschen nasser wird im Land, dann hauen wir uns einfach auf die Couch am Abend. Bei unserem Streaming-Tipp diese Woche wird es sehr komplex, aber auf die gute Art und Weise. Eine Geschichte über die Menschheit aus drei ganz verschiedenen Blickpunkten. Alles in einem Spielfilm. Gleich nach.

0: Kamerad Friends einen schönen Vormittag auf Südtirol 1. Die Geschichte der ganzen Welt und der Menschheit, nicht gerade ein einfaches Thema. Aber es kann sehr unterhaltend sein, wenn wir es aus verschiedenen Perspektiven erzählt bekommen. Unser Streaming-Tipp in dieser Woche, In the Blink of an Eye. Lukas Augscheller.
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3: Wo kommen wir her und wo geht's hin? Und was hat das alles für einen Sinn auch? Ja, viele fragen sich sowas ja bei Kleinigkeiten im Leben auch schon. Bei GoPlay geht's um viel mehr.
4: Woran ich forsche, ist eine richtig große Sache. Wir könnten rausfinden, wo wir herkommen. Wir könnten länger leben.
5: Guten Morgen, GoPlay.
6: Guten Morgen, Roscoe.
5: Sind wir bald da?
7: Wir sollten Kepler 16b in 26 Jahren erreichen.
3: Sie sucht also einen neuen Planeten für die Menschheit. Insgesamt spielen sich in diesem Film aber drei Geschichten ab. Wir sehen das Ganze auch aus der Sicht der Neandertaler und aus der Sicht eines Paares.
4: Ich schaffe es nicht, jemanden so sehr zu lieben. Es ist zu schmerzhaft.
5: Was?
8: Du liebst mich? Seit wann?
5: Ich habe gesagt, dass ich darunter leide.
8: Das ist so typisch du. Ich liebe dich auch.
3: Und dabei ist alles jetzt. Alles ist Zukunft und alles ist Vergangenheit.
9: Ich konnte mir nicht vorstellen, dass du einst fort wärst. Richtig fort sind wir, glaube ich, nie. Und wie schön das doch ist.
3: In the Blink of an Eye auf Disney Plus. Science Fiction pur, aber mit mehr Emotionen als sonst. Ein ganz eigener Film. Von mir gibt's 4 von 5 Streaming-Sternen.
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0: The All American Rejects. Einen schönen Vormittag auf Südtirol 1, 12 nach 11. Gleich mit Holly Humberstone auf Südtirol 1, einfach dranbleiben.
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Sahnekette Disco. High Hopes, einen schönen Vormittag auf Südtirol 1 mit Roland Zillebrand und mit Musik aus Südtirol, Lisa Lana aus dem Ahrental. Und ich sag nur, das ist Lana Del Rey. 1:1, der Hammer. Schönen Vormittag, Südtirol.

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1: Schönen Vormittag, Südtirol. Wir haben es 11:30 und wir schauen auf die Weinstraße. Dominik Reich.
2: Höhe Kalterer See werden Sie immer wieder gestoppt. Der Kalterer See-Triathlon läuft immer noch. Rechnen Sie mit kurzen Wartezeiten. Sonst werden uns von der Brenner Autobahn und den Hauptverbindungen keine Probleme gemeldet. Auch die Unfallstelle auf der Passaierer Staatsstraße bei Rifian ist jetzt geräumt.
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2: Die Sonne gibt ihr Bestes. Über den Berggipfeln brauen sich schon ein paar Quellwolken zusammen. Später gibt es vereinzelt mal einen Regenplatscher. Es bleibt aber recht sonnig und meistens auch trocken. Das alles bei 22 bis 26 Grad. Kärnten meldet gerade 17 Grad, Kurns 19, Latsch auch 19 und Kurtatsch 18 Grad. Morgen strahlen die Mamis mehr als das Wetter. Es wird bewölkt mit etwas Regen am Nachmittag. 17 bis 22 Grad die Top-Temperaturen.
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0: Nicky Jam und Enrique Iglesias, El Perdón. Einen schönen Vormittag auf Südtirol 1 mit Roland Hillebrand. Das war's auch schon von mir. Hier nimmt jetzt gleich durch den Nachmittag Lukas Augschöller. Ich wünsche Ihnen noch einen schönen Samstag, tolles Wochenende. Machen Sie es gut. Tschüss und ciao.
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4: Drogen und Falschgeld, junger Bozner verhaftet. US-Präsident Trump macht Hoffnung auf Frieden in der Ukraine. Das Wetter hat Sonne und ein paar Wolken auf dem Programm. Ich bin Sabrina Fleischmann, grüß Gott.
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4: Die Karabiniere haben Drogen und Falschgeld aus dem Verkehr gezogen und damit gleich zwei Fliegen mit einer Klappe geschlagen. Ein junger Bozner war zuerst beim Drogenverkauf beobachtet worden. Bei ihm zu Hause haben die Beamten dann fast 70 Gramm Kokain und gefälschte 20-Euro-Scheine gefunden. Insgesamt waren es fast 4.300 Euro Falschgeld. Der junge Mann wurde verhaftet. Es wird noch ermittelt, wie er zu den Blüten gekommen ist. Es soll sich um gute Fälschungen handeln. Die Finanzpolizei hat einen illegalen Goldhandel zwischen Italien und Österreich aufgedeckt und zwei Männer aus der Provinz Vicenza festgenommen. Bei der Aktion wurden 6 Kilogramm Gold sowie Bargeld in Höhe von mehr als 1 Million Euro sichergestellt. Der grenzüberschreitende Goldschmuggel soll über die Brennerautobahn abgelaufen sein. Jede Woche sollen 3 bis 5 Kilo Gold über die Grenze nach Österreich transportiert worden sein. In Zukunft müssen wir nicht mehr ins Wahllokal, um unser Kreuzchen auf dem Stimmzettel zu machen. Wir können auch online wählen, mit dem Handy oder Laptop. Der Landtag hat die Online-Wahl als Zusatzangebot beschlossen. Das soll zum ersten Mal bei den Landtagswahlen in 2 Jahren möglich sein, wenn bis dahin die technischen Fragen geklärt sind. Eine Direktwahl des Landeshauptmannes wird es aber nicht geben. Ein Antrag der Südtiroler Freiheit wurde im Landtag abgelehnt. Russland feiert heute den Sieg über Deutschland im Zweiten Weltkrieg. Auf dem Roten Platz in Moskau hat die große Militärparade begonnen und es drohen keine ukrainischen Drohnenangriffe. Denn beide Länder haben sich auf eine 3-tägige Waffenruhe geeinigt. Sie ist auf Vermittlung von US-Präsident Trump zustande gekommen, berichtet Tina Eck aus Washington.
5: Trump hatte die Präsidenten der Ukraine und Russlands, Zelensky und Putin, jeweils persönlich um die Waffenruhe gebeten. Er sei sehr froh, dass sie zugestimmt hätten, schrieb Trump. Hoffentlich sei dies der Anfang vom Ende eines sehr langen und tödlichen Krieges. Die Verhandlungen für ein endgültiges Kriegsende gingen weiter. Jeden Tag käme man näher ans Ziel, meinte Trump.
4: Ein Verkehrsunfall bei Chioggia in der Nähe von Venedig hat heute früh 3 Todesopfer gefordert. Ein Kleinbus mit Arbeitern aus Nordafrika ist von der Straße abgekommen, in einen Kanal gestürzt und auf dem Dach liegen geblieben. 3 Insassen konnten nur mit Tod geborgen werden, 6 weitere konnten sich retten. Arbeiten für eine Anzeigetafel auf der Mebo haben für Stau und Ärger gesorgt. Mehr dazu gleich im Wochenrückblick.
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12: Ich bin Winfried Zueck, grüß Gott. Diese Woche gab es den Verkehrskollaps im Berufsverkehr. Mittlerweile steht sie, die neue Metallkonstruktion für die elektronische Anzeigetafel an der Schnellstraße Mebo bei Bozen Süd. Aber viele Autofahrer haben sie diese Woche wohl verflucht. 2 Tage lang dauerte das Aufstellen und in dieser Zeit gab es besonders in der Früh Wartezeiten im Stau bis zu einer Stunde. Wir haben am Mittwoch gefragt, so viel Chaos wegen einer Infotafel.
13: Diese Frage stellen sich viele, die in Bozen arbeiten.
14: Ein Arbeitskollege kommt von Eppan, da kann man sich fast überlegen, Arbeit zu wechseln.
13: Es gibt aber auch diejenigen, die Verständnis für die Arbeiten haben.
15: So eine große Tafel, ich lese nicht in einer Stunde auch.
13: Für die Arbeiten zuständig ist die A22 Brenner-Autobahngesellschaft. Hartmann Reichhalter, ihr Präsident, sagt, dass diese Arbeiten gemacht werden mussten.
16: Weil sonst, wenn man nichts macht, dann hat man schneller als man glaubt den Anschluss verloren und danach sind die Eingriffe in diesen wichtigen Infrastrukturen exorbitant höher und dann macht man es eigentlich noch einmal falsch.
13: Die nächste große Baustelle, die steht schon bevor. Auf der Mebo-Brücke von Eppan werden die Ein- und Ausfahrten umgebaut. Es entstehen 2 Kreisverkehre und eine Vorzugsspur für die Busse. Diese Arbeiten werden das Überätsch aber nicht ins Chaos stürzen, verspricht der Eppaner Bürgermeister Lorenz Ebner.
17: Es ist insgesamt die Baustelle so angelegt, dass man schaut, so wenig wie möglich direkt auf der Fahrbahn zu arbeiten, solange es geht. Natürlich wäre die beste Maßnahme, wenn so viel wie möglich Personen auf den öffentlichen Personennahverkehr umsteigen.
13: Natürlich steht auch ein Bus im Stau. Allerdings verkürzt sich der Stau, wenn anstatt der 100 Menschen in 100 Autos, 100 Menschen in einem Bus sitzen.
12: Seit einer Woche ist nach dem Diesel auch Benzin teurer geworden. Knapp unter 2 Euro kostet der Liter Benzin mittlerweile. Die italienische Regierung hat zuletzt ja den Steuerrabatt auf Benzin stark reduziert. Mit der Folge, dass jetzt jeder Treibstoff einfach nur teuer ist. Immer mehr Südtiroler ärgern sich nicht nur über diese Preise, sondern ziehen auch Konsequenzen. Sie wollen von den Ölmultis unabhängig sein.
18: Das teure Öl und Gas könnte tatsächlich einen Schub geben. Der Generaldirektor der Südtiroler Energiegesellschaft Alberia, Luis Amort, sagt:
19: Wir waren kürzlich auf der Freizeitmesse präsent, haben nie so großes Interesse gehabt wie jetzt mit Informationen zu Photovoltaik, mit Anfragen für Kostenvoranschlägen, Anfragen für Elektroauto, zumindest Interesse für Elektroauto, für die Wallbox, für die Aufladekarte.
18: Der Umstieg nimmt also Tempo auf. Wolfram Sparber vom Eurac-Institut für erneuerbare Energien bestätigt das. Die Nachfrage nach Elektroautos ist in Europa zuletzt um 50% gestiegen und im Solarbereich ist es ähnlich, sagt er. Die Ölkrise trägt dazu bei.
20: Der große Unterschied von der Energietransformation heute zu noch vor 10 Jahren ist, dass vor 10 Jahren war es ein umweltpolitischer Aspekt, aber es war ökonomisch gesehen teurer als die fossile Alternative.
18: Jetzt ist die erneuerbare Energie billiger, sagt Sparber, und sie gibt Sicherheit. Wer selbst Strom produziert, elektrisch fährt und mit Wärmepumpe heizt, ist doch sehr autonom.
12: Geärgert hat sich diese Woche die grüne Landtagsabgeordnete Brigitte Foppa, und zwar über Hubschrauberflüge. Foppa war am letzten Sonntag in einem Gasthaus in Jenisien, wollte dort essen, fühlte sich aber gestört.
21: Da sehen wir, hören wir plötzlich ein Mordsgeräusch über uns, sehen wir ein kleiner Hubschrauber über uns kurvt und der dann tatsächlich in der Wiese neben uns gelandet ist. Es war tatsächlich ein privater Hubschrauber, 3 junge Menschen sind ausgestiegen, die haben mal gesagt, mal guck mal, wie schön die Berge, und die haben dann ein Selfie gemacht und sind dann gemütlich, nehme ich an, mal essen gegangen.
4: So etwas dürfe nicht sein, sagt Foppa. Verbieten können die Gemeinden solche Hubschrauberflüge nicht, weil sie nicht zuständig sind. Auch das Land hat kaum eine Handhabe. Zuständig ist der Staat und der erlaubt Hubschrauberlandungen fast überall. Die Genehmigungen für die Landeplätze stellt die Luftfahrtbehörde ENAC aus. Das Restaurant Morizino am Pitzler Ilainabdei hat eine solche Genehmigung. Die Gäste können sich mit dem Hubschrauber zum Essen und zum Skifahren einfliegen lassen. Es seien nicht viele, aber gute Gäste, sagt Morizino-Chef Alexander Grafonara.
0: Ich persönlich als Betreiber, als Wirtschaftsmensch sehe es positiv, sehe das auch als Ansporn dann für eine neue Kundschaft. Das muss es heutzutage schon geben, so ein Service.
4: Solche Gourmetflüge mit dem Hubschrauber sind im Trend. Es gibt spezielle Angebote von privaten Unternehmen für jene, die es sich leisten können und wollen.
12: Der Landtag hat diese Woche erklärt, derzeit hat bei den Hubschrauberflügen der Staat das Sagen. Sobald die Autonomiereform durch ist, kann Südtirol selbst entscheiden und solange ist der Antrag der Grünen ausgesetzt. Der Pfunderer Kirchtag am letzten Wochenende hat an ein paar Besuchern Spuren hinterlassen. Eine Gruppe von jungen Männern soll von den Sicherheitsleuten verprügelt worden sein. Unter den Prügelopfern auch der Sohn des Bürgermeisters von Terenten, Reinhold Weger.
2: Die haben komplett blaue Flecken im Gesicht durch Faustschläge. Ein Jugendlicher ist komplett der Zahnt, sage ich mal, demoliert worden.
22: Anzeige will Weger nicht erstatten. Er verstehe, dass es auf solchen Festen brenzlig werden kann für die Sicherheitskräfte, vor allem wenn viel Alkohol im Spiel ist.
2: Nichtsdestotrotz ist die Sicherheitsfirma verantwortlich, Unruhestifter vor das Zelt zu dienen, ihnen ein Hausverbot zu geben, lassen sie danach im Militär von Tals zusammen. Es geht nicht zu, dass sie danach hergehen und die Leute mit Faustschlägen und mit Tritten niederstrecken.
22: Wie weit dürfen Sicherheitsleute bei ihrer Arbeit gehen? Das habe ich den Sicherheitsfachmann Marco Buraski gefragt. Er sagt, ganz ohne Gewalt gehe es nicht.
23: Du musst einen Jugendlichen einfach, wenn er zu betrunken ist zum Beispiel, musst ihn draußen halten, musst halt schauen, dass er nicht reinkommt. Ja, leichter gesagt, wie tun. In den Leuten sagst du nicht, bleibst draußen stehen, dann bleibst du stehen, der kommt echter Scheine. Dann musst du ihn mit Gewalt dann entfernen.
12: Marco Buraski sagte am Montag aber auch, im Vergleich zu früher gebe es auf Veranstaltungen in Südtirol weniger Schlägereien. Beide Seiten würden sich gemäßigter verhalten, Partybesucher und Sicherheitsleute. Mietnomaden sind ein Albtraum für Vermieter. Sie zahlen ihre Miete nicht und wenn man sie endlich los wird, ist die Wohnung verwüstet. Die Sorge vor solchen Fällen führt dazu, dass Wohnungseigentümer ihre Wohnungen lieber leer stehen lassen. In Brixen gibt es nun eine Genossenschaft mit einem Garantiefonds, der Vertrauen schaffen soll zwischen Vermietern und Mietern.
18: Während es in Brixen jetzt dieses private Projekt gibt, lässt der landesweite Garantiefonds für Vermieter noch auf sich warten. Hier stehen die genauen Regeln noch nicht fest. Was allerdings jetzt schon klar ist, der Fonds wird nur ganz bestimmte Fälle betreffen. Und zwar wird er nicht einspringen, wenn jemand quasi böswillig die Situation ausnutzt und nicht zahlt, weil er weiß, dass man ihn aus der Wohnung auch dann nicht mehr hinausbekommt. Sondern der Fonds wird nur einspringen, wenn ein Mieter unverschuldet in Not gerät und seine Miete nicht mehr zahlen kann, nennt Alexander Pankeri vom Mieterschutzverein einige Beispiele.
24: Krankheit oder er verliert seine Arbeit oder er ist Invalide und hat somit starke Einbußen beim Einkommen und kann nicht mehr die Miete bezahlen.
18: In solchen Fällen würde dann der Garantiefonds einspringen. Pankeri meint, dass damit etlichen Vermietern die Sorge vor Zahlungsausfällen genommen würde. Der Verband der Hauseigentümer sieht hingegen keinen großen Nutzen. Was auf den ersten Blick gut klingt, habe bei konkreter Betrachtung eine sehr eingeschränkte Wirkung, sagt Verbandspräsident Christoph Brandt.
25: Wir haben erst kürzlich beim Landesgericht nachgefragt und eigentlich fallen in diesem Bereich verschwindend wenig Räumungsklagen ein. Deshalb wäre es ein Tropfen auf den heißen Stein und würde jetzt das Wohnungsproblem nicht unbedingt lösen.
18: Wie schnell der Garantiefonds für Vermieter auf Landesebene kommt, bleibt also offen. Schneller war hier Rom. Die Regierung hat am Wochenende neue Bestimmungen gegen illegal besetzte Wohnungen erlassen. Betroffene Eigentümer können sie jetzt schneller räumen lassen.
12: Zu viel Recht und Ordnung ist uns aber anscheinend auch nicht immer recht. In Innichen haben sich viele Bürger darüber beschwert, dass die beiden neuen Ortspolizisten zu viele Strafen verteilen. Die Angelegenheit ist dann im Gemeinderat gelandet und der Bürgermeister muss die Polizisten nun zurückpfeifen.
18: Die waren nach Ansicht einiger Bürger übereifrig. Speziell sollen sie an falschen Orten geblitzt haben, sagt Bürgermeister Rainer.
1: Es hat Geschwindigkeitskontrollen gegeben, aber das außerhalb von den Ortschaften, zwischen den Ortschaften.
18: Außerdem will der Bürgermeister, dass die Ortspolizei mehr vorbeugend arbeitet.
1: Wir haben gesagt, es genügt auch, wenn man die Leute ermahnt und dann weiterfahren lässt. Das muss halt immer sofort die Strafkeule herausgezogen werden.
18: Aber wann soll die Ortspolizei ermahnen und wann strafen? Das zu entscheiden ist nicht leicht, sagt Egon Parisi von der Ortspolizei in Eppan.
5: Es ist halt oft der Fall, dass man trotz Ermahnungen die Bürger das irgendwie nicht verstehen und das dann irgendwie auch herausfordern und dann muss leider auch dementsprechend eingeschritten werden.
18: Im Bustertal in Innichen hapert es derzeit daran. Bleibt abzuwarten, ob das Gespräch des Bürgermeisters mit den Ortspolizisten dort etwas verändern wird.
12: Ein sogenanntes Smartphone-Starter-Kit für Eltern hat diese Woche das Forum Prävention vorgestellt. Es ist ein Infopaket für Mütter und Väter, die sich fragen, wie sie das handhaben sollen mit den Kindern und den Handys. Welche Regeln braucht es, welche Verbote? Wir haben uns am Mittwoch gefragt, brauchen Eltern von heute, die ja selbst mit dem Smartphone aufgewachsen sind, wirklich noch solche Tipps?
6: Wenn der Zeitpunkt kommt, dass das Kind das erste eigene Handy bekommt, meist zwischen 10 und 12 Jahren, seien viele Eltern überfordert, weil sie die Apps, die die Kinder benutzen, oft gar nicht kennen, sagt Oliver Sparber von der Familienberatung Kolbe.
7: Wir sehen da ja schon Generationenunterschiede, wenn es erst Facebook war und dann Instagram und jetzt TikTok, dass sich jede Generation ihre Nische dann macht, um sich abzusetzen. Und von daher sind die dann nicht kompetent in den Medien oder den Trends, die gerade stattfinden.
6: Genau da müssten sich Eltern informieren und mit ihren Kindern reden, was sie da genau nutzen, sagt Sparber.
12: Das waren die Themen dieser Woche, kurz zusammengefasst im Rückblick. Wir wünschen ein schönes Wochenende.
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4: Sonne und Wolken teilen sich den Himmel und hin und wieder sind auch ein paar Regentropfen dabei. Die Temperaturen legen noch zu, es werden maximal 26 Grad am Nachmittag. Jetzt zum Mittag messen wir in Bozen und Meran 21 Grad, in Brixen 20, in Bruneck 17, Schlanders meldet 19, Sterzing 16 und in Wolkenstein sind es 11 Grad. Der Muttertag wird morgen trüb, die Sonne zeigt sich nur selten, es wird kühler und am Nachmittag auch nass.
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9: Schöne Mittagszeit bei uns hier und cool, dass Sie uns dabei haben. Und ja, wir genießen das sonnige Wochenende mit guter Musik. Drei Hits Non-Stop haben wir mit dabei. Klingande, Miley Cyrus und auch Alex Warren.

0: durch den Samstag mit Südtirol 1. Und fürs Grillen jetzt am Wochenende gibt's gleich erstmal Milo. Nehmen Sie uns gerne noch ein bisschen mit.
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Südtirol 1 wieder fürs Wochenende. Ja, cool, dass Sie mit dabei sind. Und wenn wir über Coachella reden, das ist ja richtig cool. Dieses weltbekannte große Festival, auch wenn es unverschämt teuer und irgendwie nur mäßig organisiert zu sein scheint. Aber er war auf jeden Fall einer der Hauptacts. Große Bühne, viel Show und diese unglaubliche Stimme. Sadie Swims bei uns hier, jetzt mit Bad Dreams auf Südtirol 1.

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1: Schöne Mittagszeit aus der Südtirol 1 Service Redaktion. Ich bin Dominik Reich, wir haben es kurz vor 12:30. Bis 13 Uhr noch immer wieder Verkehrsstopp auf der Weinstraße Höhe Kalterer See. Wegen des Triathlons rechnen Sie mit kurzen Wartezeiten. Gesperrt wird ab 13 Uhr der Gampenpass von Lana weg ab Höhe Druckerei Gruber für ein Radrennen. Geöffnet wird wieder um 16 Uhr. Und eine große Sperre jetzt am Wochenende bis morgen um 18 Uhr auf der Gardertaler Staatsstraße zwischen Montal und Zwischenwasser wegen Holzarbeiten. Die Umleitung für Autos und Fahrzeuge bis 12 Meter Länge geht über den Furkelpass.
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1: Sonnenschein, Quellwolken, vereinzelt mal ein Regenschauer. So die Kombi heute am Samstag, also Mittagessen auf der Terrasse geht auf jeden Fall. Frühsommer bei den Temperaturen, wir erwarten noch 22 bis 26 Grad. Morgen der Muttertag, buntes Geschenkspapier, eher graues Wetter, viele Wolken und am Nachmittag auch etwas Regen bei 17 bis 22 Grad. Aktuell messen wir in Vernagt 10 Grad, in Bretau 12, in Benz 15 und in Salurn 19 Grad.

0: Südtirol 1 hier fürs Wochenende. Ich bin Lukas Augschaller, hallo. 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

0: 10 vor 1.
1: Nordtirol, Traktor stürzt auf Zuggleis. Weiterhin keine Direktwahl des Landeshauptmannes. Das Wetter sonnig und warm. Ich bin Wilhelm Schatzer. Grüß Gott.
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1: Die Brennerbahnlinie in Nordtirol war gestern Nachmittag mehrere Stunden lang unterbrochen und jetzt ist auch der Grund bekannt. Ein 40-Jähriger ist bei Batsch bei Forstarbeiten mit seinem Traktor rund 100 Meter auf die Zuggleise der Brennerstrecke abgestürzt. Er wurde aus der Fahrerkabine geschleudert und dabei schwer verletzt. Ein in Richtung Innsbruck fahrender Zug ist gegen den Traktor geprallt, er ist aber nicht entgleist. Passagiere wurden nicht verletzt. Die Finanzpolizei hat einen illegalen Goldhandel zwischen Italien und Österreich aufgedeckt und zwei Männer aus der Provinz Vicenza festgenommen. Bei der Aktion wurden 6 Kilogramm Gold sowie Bargeld in Höhe von mehr als 1 Million Euro sichergestellt. Außerdem wurden Immobilien, Autos und Bankkonten im Gesamtwert von rund 1,3 Millionen Euro beschlagnahmt. Der grenzüberschreitende Goldschmuggel soll über die Brennerautobahn abgelaufen sein. Jede Woche sollen 3 bis 5 Kilogramm Gold über die Grenze nach Österreich transportiert worden sein. In Zukunft müssen wir nicht mehr ins Wahllokal, um unser Kreuzchen auf dem Stimmzettel zu machen. Wir können auch online wählen mit dem Handy oder Laptop. Der Landtag hat die Online-Wahl als Zusatzangebot beschlossen. Das soll zum ersten Mal bei den Landtagswahlen in 2 Jahren möglich sein, wenn bis dahin die technischen Fragen geklärt sind. Eine Direktwahl des Landeshauptmannes wird es aber nicht geben. Ein Antrag der Südtiroler Freiheit wurde im Landtag abgelehnt. Russland feiert heute den Tag des Sieges über Nazi-Deutschland im Zweiten Weltkrieg. Die Militärparade auf dem Roten Platz in Moskau hat begonnen. Sie findet unter strengen Sicherheitsvorkehrungen statt, obwohl die Ukraine einer 3-tägigen Waffenruhe zugestimmt hat. Ulf Mauder berichtet aus Moskau.
2: Kreml-Chef Putin nimmt die Parade aus Angst vor ukrainischen Drohnenangriffen diesmal ohne Panzer und Raketen ab. Bisher hält auch die von US-Präsident Trump vermittelte Waffenruhe. Der abgespeckte Aufmarsch mit weniger Gästen als sonst gilt auch als Symbol für die Lage in Russlands Angriffskrieg gegen die Ukraine. Moskau ist bei der Invasion durch Gegenangriffe Kiews zunehmend unter Druck.
1: Putin zeigt sich aber weiter siegessicher. Er hat bei der Militärparade gesagt, dass die russische Armee den Krieg gegen die Ukraine gewinnen werde, wie schon im Zweiten Weltkrieg. Mit Sonne und einigen Wolken geht's durch den Nachmittag. Gleich schauen wir auch auf die Temperaturen.
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7: In 6 Minuten haben wir aus 1. Schönen Samstag aus der Südtirol 1 Service-Redaktion. Dominik Reich für Sie. Ja, wir genießen recht sonniges Frühlingswetter. Es ist nicht ganz lupenrein, teils sind doch ziemlich große Quellwolken unterwegs. Stellenweise fallen auch ein paar Regentropfen. Die Temperaturen steigen noch an auf 22 bis 26 Grad. Jetzt messen wir in Steinegg 17 Grad, in Meranzen 15, beim Schloss Juwal 13 und in Kuppelwies 16 Grad. Morgen versteckt sich die Sonne oft hinter Wolken. Am Nachmittag beginnt es leicht zu regnen, so aufs Land verteilt. Die Temperaturen gehen dann noch etwas zurück und steigen auf 17 bis 22 Grad.
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7: Jetzt um 13 Uhr wird die Gampenpassstraße gesperrt. In Lana ab Druckerei Gruber bis 16 Uhr findet das Radrennen Edelrot-Trophäe statt. 17 Kilometer Distanz, 1200 Höhenmeter, es geht also schon zur Sache. Wegen Holzarbeiten gesperrt das ganze Wochenende. Bis morgen 18 Uhr die Gadertaler Staatsstraße zwischen Montal und Zwischenwasser. Sie werden über den Furkelpass umgeleitet. Grünes Licht von der Brennerautobahn, allen unterwegs, gute Fahrt.
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8: Hallo bei uns hier auf Südtirol 1 und Mahlzeit. Mittagessen, ja, ist jetzt noch dran. Es bräuchte halt noch so süße Nachspeise, gell? Unser Tipp, es geht nach Sterzing zum Krapfenfest. Wir schauen gleich mal gemeinsam vorbei nach drei Hits.

0: Südtirol 1 hier, feinen Samstag, hallo. Ja, so viele verschiedene Dialekte, wie es in Südtirol gibt, so viele verschiedene Krapfenvarianten gibt es wahrscheinlich auch. Gefüllt mit allen möglichen Marmeladen, Kirschen, Cremen oder wie im Wipptal auch mit Mohn, Apfel und Topfen. Obstbäuerin Christine.
1: Da gibt es von Brenner bis Pflanzenfest und dem die Leute gern. Früher war das so ein Fest gegessen und einige Umpatzen Krapfen gegeben und vor allem auch so die Elternleute so das ein bisschen rumlern.
0: Ja, und diese Krapfen gibt es heute auch beim ersten Sterzinger Krapfenfest auf dem Stadtplatz. Schon seit Tagen laufen da die Vorbereitungen.
1: Die Äpfel sind schon geschnitten, dann kommt der Zucker und der Topfen und der Mohn und die Rosinen rein, Zitronen und dann werden die Krapfen vor Ort gemacht und dann werden die vor Ort ausgebrochen.
0: Und damit sie dann auch wirklich ganz frisch duften und schmecken, wird es richtig, richtig gebuckelt. Heute noch bis 17 Uhr in der Sterzinger Altstadt. Musik gibt es auch, also wirklich für alle was mit dabei.

0: Südtirol 1 wirklich perfekt fürs Wochenende. Und gleich gibt's Michael Schulte für den Start in den Nachmittag zum Mitsingen. Einfach dranbleiben.
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0: Südtirol 1 hier, so geht's durch den Samstag mit uns. Und wenn Sie noch nichts vorhaben, hier unsere Tipps.
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5: Absurd, dass ich einen anderen Fußballprofi treffe und der ist dann auch noch so sympathisch.
6: Dieses Kompliment gebe ich gern zurück.
2: Ja, die zwei kommen sich näher. Bald aber kriegt auch die Öffentlichkeit Wind davon. Die Komödie. Zwei Herren von Real Madrid bricht mit feinem Humor ein Tabuthema. Eine Koproduktion mit dem Schauspielhaus Salzburg. Um 20 Uhr im Stadttheater Bruneck.
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2: Workshops, Inputs, Gespräche, Projekte, alles rund um unsere mentale Gesundheit. Den ganzen Tag lang bis in den Abend hinein können wir beim Kneipen den Körper und Geist in Einklang bringen, Yoga machen, Musiktherapie erleben, meditieren, Kraft singen. Es gibt Gesundheitstanzen und ein Improvisationstheater. Am Ende DJ-Sound. In verschiedenen Locations im Zentrum von Meran.

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3: Halb zwei, schönen Nachmittag aus der Südtirol Service Redaktion. Ich bin Dominik Reich und gesperrt noch eine Stunde bis 14.30 Uhr die Gampenpassstraße zwischen Lana und der Passhöhe wegen eines Radrennens. Ausweichen geht über Nals, wenn Sie von Diesens losfahren jetzt. Komplettsperre der Gardertaler Staatsstraße bis morgen 18 Uhr im Abschnitt Zwischenwasser-Montal. Es wird Schadholz gefällt. Sie werden über den Furkelpass umgeleitet. Für Fahrzeuge über 12 Meter Länge ist diese Strecke nicht freigegeben. Und noch der kurze Hinweis, die Brennerachse ist in 3 Wochen komplett gesperrt wegen einer Demo am 30. Mai, ein Samstag. Alle Infos dazu finden Sie online auf südtirol1.it.
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3: Nobody's perfect, niemand ist perfekt, auch das Wetter nicht so ganz heute. Jetzt am Nachmittag immer wieder große Quellwolken am Himmel, ab und zu etwas Regen, vor allem in Finchgau jetzt zum Beispiel. Dazu aber auch Sonnenstrahlen und die Temperaturen steigen auf 22 bis 26 Grad. Jetzt meldet für Linz 16 Grad, die Sens 19, Lappach 15 und St. Anton im Flersch 18 Grad. Morgen am Sonntag ziehen immer mehr Wolken auf, die verdecken die Sonne ganz oft. Speziell am Nachmittag regnet es auch gebietsweise. Die Temperaturen gehen etwas zurück, erreichen dann noch 17 bis 22 Grad.
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4: 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Hey.

0: Südtirol 1 für den Samstag. Feines Wochenende bei uns. Ja, ich bin Lukas Augstaller und gleich gibt's sie hier.
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3: Europatag, Dorfmann lobt die EU. Zugverkehr, Trenitalia und Saat machen weiter. Das Wetter, Sonne und Wolken wechseln sich ab. Ich bin Wilhelm Schatzer. Guten Nachmittag.
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3: Heute ist Europatag. Am 9. Mai 1950 wurde die Schumann-Erklärung unterzeichnet. Der damalige französische Außenminister Robert Schumann war der Meinung, dass eine politische Zusammenarbeit zwischen den Staaten in Europa zu einem höheren Lebensstandard führe. Und damit hatte er auch recht, denn aktuell sei Europa der beste Platz, um zu leben, sagt EU-Parlamentarier Herbert Dorfmann.
5: Einiges ist auf den Weg gebracht worden. Vieles kann man verbessern, natürlich. Dazu ist Politik auch da. Natürlich müssen wir stärker werden in unserer Außenpolitik. Wir sind ein ganzer Kontinent. Das müssen wir auch stärker unterstreichen. Aber ich glaube, vieles ist wirklich auch gut gegangen, gerade auch für uns in Südtirol.
3: Der Zugverkehr in Südtirol ist gesichert und läuft weiter wie bisher. Die Landesregierung hat die Verträge mit Trenitalia und Saat bis Ende des nächsten Jahres verlängert. Dafür bekommt Trenitalia mehr als 80 Millionen Euro, für die Saat sind es 75 Millionen. Gleichzeitig arbeitet das Land an einer Neuausschreibung der Dienste. Sie werden dann für 15 Jahre vergeben. Die erste Ausschreibung musste annulliert werden. Ein ungewöhnlicher Unfall hat sich in Nordtirol ereignet. Ein Traktor ist bei Waldarbeiten in Batsch 100 Meter abgestürzt und auf die Zuggleise gestürzt. Der Fahrer wurde aus dem Führerhaus geschleudert und wurde schwer verletzt. Ein in Richtung Innsbruck fahrender Zug ist gegen den Traktor geprallt. Er ist aber nicht entgleist. Passagiere wurden nicht verletzt. Die Brennerbahnlinie war wegen des Unfalls gestern Nachmittag mehrere Stunden lang gesperrt. Der Ansturm auf den höchsten Berg der Welt wird immer größer. Nepal hat für die Frühjahrssaison am Mount Everest fast 500 Genehmigungen ausgestellt. Das ist ein neuer Rekord. Die große Nachfrage ist auch darauf zurückzuführen, dass China den Aufstieg zum Everest von der tibetischen Seite aus geschlossen hat. Nepal hatte Gebühren für den Everest auf 15.000 US-Dollar pro Kopf erhöht. Sie sind eine wichtige Einnahmequelle. Die Klettersaison am Everest hat heuer mit Verspätung begonnen, weil ein Eisblock die Aufstiegsroute versperrt hat. Jetzt ist sie aber frei. Freundlich und frühsommerlich warm ist es. Wie weit die Temperaturen steigen, hören Sie gleich.
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4: 7 vor 2, schönen Nachmittag aus der Südtirol 1 Service-Redaktion. Ich bin Dominik Reich. Ja, die Sonne hat es nicht überall ganz leicht. Immer wieder breiten sich Quellwolken aus, aufs Land verteilt. Regnet es ein wenig stellenweise. Die Temperaturen steigen aber noch auf 22 bis 26 Grad. Jetzt messen wir in Enneberg 16 Grad, in Schaars 21, in Klausen auch 21 und in Marling 22 Grad. Morgen Sonntag, ein bewölkter Frühlingstag. Der Nachmittag bringt auch stellenweise etwas Regen. Die Temperaturen steigen dann auf 17 bis 22 Grad.
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4: Gesperrt noch bis 14.30 Uhr die Gampenpassstraße zwischen Lana und der Basshöhe. Oben es findet ein Radrennen statt, die Edelrot-Trophäe. Kurze Wartezeiten gibt es jetzt auf der Passeirer Staatsstraße in beiden Fahrtrichtungen zwischen St. Martin und Neuhaus. Bei der Baustelle Höhe Sägewerk macht. Grünes Licht von der Brennerautobahn und den restlichen Staatsstraßen. Falls Ihnen unterwegs was auffällt, einfach anrufen. Die 800 17 50 50. Kommen Sie gut an Ihr Ziel.
3: Lukas Augscheller.
5: Ja, schönen Nachmittag bei uns, ja, hallo.
6: Mit AC/DC, U2, Sting oder auch jetzt mit Metallica on Tour. Heute ist Start in Athen bei Metallica und der Brixner Hannes Dander ist mit dabei. Schon 17 Jahre lang ist er mit den verschiedensten Rockstars unterwegs. Backstage-Einblicke und ob die Stars echt auch so cool drauf sind, das haben wir gleich nach drei Hits.

0: Südtirol 1 für den Samstag. Hallo. Ja, Touren mit den Weltstars. Die Metallica Europa-Tour 2026 startet heute in Griechenland und die letzten Checks und Vorbereitungen werden noch gemacht. Hannes Dander aus Brixen ist als BA-Techniker mit dabei. Bei 80.000 Menschen braucht es natürlich jede Menge Boxen und Hilfe damit und da kommt er eben ins Spiel. Tonanlagen aufbauen, Sound überprüfen und checken, ob alles ready ist.
1: Wir sind ein Team, was das aufbaut und mit Klettern agieren, weil es da Sachen gibt, die muss man in der Höhe erledigen. Es sind so Metallgerüste, wo ich auch kletter. Man muss aber ein bisschen auslehnen auch zum Teil. Die sind 30 Meter hoch und zum Glück komme ich aus Südtirol, da hat man vielleicht Höhenangst für den Berge.
0: Ja, und trotzdem ist es ein strenger Job natürlich. Da heißt es ständig abbauen, rein in den Flieger oder in den Tourbus und wieder zur nächsten Location. Und da kommt man ganz schön rum.
1: Ja, es ist auf jeden Fall ein toller Beruf für Menschen, die gerne unterwegs sein. Man kommt in vier Länder und hat da auf so einer Zeit noch die Orte umzuschauen. Ich habe viel Glück gehabt und war in tolle Orte, in Australien, Neuseeland und Südafrika. Und da sieht man da schon tolle Orte.
0: Ja, und da kommt man sicher auch kurz mal in Kontakt mit den großen Stars.
1: Das sind eigentlich sehr cool da, muss ich sagen, Metallica. Der James, der Sänger halt besonders, der kommt bei mir noch, der stellt sich noch so ans Ende vom Feld im Stadion und raucht eine Zigarre und schaut das Ganze so an und nimmt ein bisschen so die Atmosphäre auf. Der ist sehr cool da, also. Und die anderen sind auch sehr sympathisch.
0: Ja, wirklich sehr aufregend, das Ganze. Wir wünschen auf jeden Fall gute Arbeit heute in Athen und dann auf der ganzen Tour natürlich.

0: Tirol 1 für den Samstag. Cool, dass Sie uns mit dabei haben. Und wir haben dafür gleich Glockenbach dabei. Nehmen Sie uns gern noch ein bisschen mit.
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Südtirol 1 hier, feinen Nachmittag mit Musik aus Südtirol. Ich bin Lukas Augschalow. Ja, Tempo City. Haben Sie die schon mal gehört? Ja, vielleicht nicht. Es ist eine richtig coole Indie-Band. Und diese Single hier, die geht jetzt richtig ab. Self-Aware hier auf Südtirol 1.

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1: Schönen Nachmittag aus der Südtirol 1 Service Redaktion. Kurz vor 3:30, ich bin Dominik Reich. Und wir schauen ins Burggrafenamt. Die Gampenpassstraße wird wieder freigegeben. Laut Einsatzkräftensperre bis 14.30 Uhr für ein Radrennen. Sonst im Moment alles okay auf den Hauptverbindungen und der Brenner Autobahn. Es werden uns keine Staus gemeldet.
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1: Sonne und Quellwolken, diese beiden begleiten uns durch den Samstagnachmittag. Vereinzelt regnet es auch. Die Temperaturen warm. In Gargazon haben wir die Sommermarke von 25 Grad jetzt erreicht. Kollmann meldet 23, Oberfindl 22 und Göflan 21 Grad. Morgen zum Muttertag wird es wolkiger. Die Sonne nur mehr zeitweise zu sehen. Am Nachmittag beginnt es auch stellenweise leicht zu regnen. Die Top-Temperaturen pendeln zwischen 17 und 22 Grad.

0: das Wochenende hier auf Südtirol 1. Hallo.
1: Ja, als Koryphäe der plastischen Chirurgie, wenn es um Prothesen geht, sorgt unser Sonntagsgast diese Woche in Feuer und Flamme weltweit für Schlagzeilen. Dr. Alexander Gardetto nämlich. Er wird für Vorträge an die Spitzenunis eingeladen und operiert dann an den renommiertesten Kliniken auf der ganzen Welt. Und trotzdem nimmt er sich seit über 10 Jahren auch Zeit, jedes Jahr für humanitäre Einsätze in Afrika.
2: Mein Ziel ist es einfach, die Ärzte dort auszubilden, weil es gibt da junge Ärzte, die sind sehr, sehr, sehr interessiert in dem, was wir machen oder was ich mache in dem Moment. Und ich sehe, dass jedes Jahr ein Fortschritt herkommt und jedes Jahr, wenn ich dann reinkomme, sagen sie mir Patienten, die sie auch operiert haben, wo sie früher nicht gegangen waren, wo sie selber operiert haben und wo sie es gut gemacht haben. Das heißt, neben dem Einsatz oder neben der Hilfe am Patienten selber ist für mich vor allem die Fortbildung wichtig.
1: Dr. Alexander Gardetto beruflich und privat an diesem Sonntag ab 10 bei Magdalena Dummel. 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
5: Osttirol-Busterer rast vor Polizei davon. Dorfmann hält EU oft für etwas altmodisch. Und sonnig und warm ist es. Ich bin Wilhelm Schatzer. Guten Nachmittag.
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5: Ein junger Südtiroler hat sich in Osttirol eine Verfolgungsjagd mit der Polizei geliefert. Der 18-Jährige aus dem Bustertal war im Drautal statt der erlaubten 100 km/h mit 180 unterwegs. Und als ihn die Polizei stoppen wollte, ist er mit hoher Geschwindigkeit weitergefahren. Auf der Flucht hat er unter anderem einen Radfahrer gefährdet, der zu Sturz kam, sich aber nicht verletzte. Schließlich versuchte der Autofahrer, sich in einer Hauseinfahrt zu verstecken. Die Polizei entdeckte ihn aber, im Auto waren noch 3 Mitfahrer. Dem 18-Jährigen wurde der Führerschein abgenommen, das Auto wurde beschlagnahmt. Heute feiert man in ganz Europa den Europatag. Am 9. Mai 1950 wurde die Schumann-Erklärung unterzeichnet und damit der Grundstein für die heutige EU gelegt. Seither haben sich die EU und die Weltwirtschaft geändert. Und nicht immer ist die EU mitgegangen, deshalb sei sie in einigen Bereichen etwas altmodisch. Das sagt Europaparlamentarier Herbert Hoffmann.
6: Wenn man bemängelt und ankreidet, dass wir sicher manchmal auch schwerfällig geworden sind, uns vielleicht auch in Dinge einmischen, die vielleicht auf lokaler, regionaler, auch nationaler Ebene besser gemacht werden können, da glaube ich, kann man durchaus manchen Ballast abwerfen.
5: Zum heutigen Europatag erstrahlt am Abend Schloss Brunneck in Blau und in Brixen wird die Regensburger Allee blau beleuchtet. Trenitalia und die Saat führen den Zugverkehr in Südtirol weiter, vorerst bis Ende des nächsten Jahres. Die Landesregierung hat die Verträge verlängert. 80 Millionen Euro kassiert Trenitalia dafür, 75 Millionen die Saat. Das Land bereitet gleichzeitig eine neue Ausschreibung der Dienste her, die dann für 15 Jahre vergeben werden. Eine erste Ausschreibung war annulliert worden. Die Klettersaison auf den Mount Everest hat heuer mit Verspätung begonnen, weil ein Eisblock die Aufstiegsroute versperrt hat. Jetzt ist sie aber frei und der Ansturm geht los. Nepal hat für die Frühjahrssaison 500 Genehmigungen ausgestellt. Das ist ein neuer Rekord. Die Gebühren wurden auf 15.000 US-Dollar pro Kopf erhöht. Recht sonnig und warm ist es heute. Zum Wetter am Muttertag gleich.
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5: Schönen Samstag ins Land, 7:07. Dominik Reich aus der Südtirol 1 Service Redaktion. Sonne und Wolken battlen sich. Mal gibt's mehr von dem, mal mehr von dem. Vereinzelt regnet's auch, besonders im Wipptal gerade. Sterzing meldet 19 Grad, St. Martin im Passaier 20, St. Magdalena Xias 13 und Taufers im Münstertal 17 Grad. Morgen der Sonntag auf der graueren Seite, die Sonne nur mehr hier und da mit dabei. Am Nachmittag dann leichter Mairegen bei 17 bis 22 Grad.
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5: Aktuell läuft's gut auf der Brennerautobahn und den Staatsstraßen. Für Fragen, für Verkehrsmeldungen, Handyschnappen, uns anrufen. Die 800 17 50 50. Allen unterwegs eine sichere Fahrt.
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7: Schönen Nachmittag bei uns hier, hallo. Shabuzi, Ellie Goulding und Robbie Williams. Drei Hits nonstop haben wir und in der Zwischenzeit überlegen wir uns vielleicht schon mal, was wir der Mama zum Muttertag morgen schenken können. Alles Gute dabei.

0: Südtirol 1 hier. Feinen Nachmittag. Ja, morgen ist es endlich soweit. Wir lassen die Mamis mal ordentlich hochleben. Ein bisschen mehr als sonst.
1: Also sie kocht das geilste Essen, was es gibt. Und die Mama ist die Beste.
2: Man kann viel mit ihr reden, also über alle möglichen Sachen. Und man kann auch Spaß haben. Das ist sehr fein.
3: Ich liebe alles an meiner Mama.
4: Ich habe sie sehr gern, logisch. Man kann viel mit ihr machen. Sie ist sehr offene Person, also sie unterstützt auch meine Pläne. Aber ich habe sie eigentlich lieb, auch logisch, weil immer, sie hat mich rausgezogen.
0: So, und morgen dann noch ein Blumenstrauß und bitte nicht vergessen, auch unterm Jahr dankbar zu sein, gell? Also auch gerne heute schon. Südtirol 1 hier.

0: Der Nachmittag hier auf Südtirol 1. Und wenn Sie Bock haben, gibt's gleich Michael Patrick Kelly zum Mitsingen. Einfach dranbleiben.
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0: Das ist Südtirol 1. Ich bin Lukas Augstaller. Feines Wochenende. Und hier noch ein paar Tipps für später, wenn Sie mögen.
1: Hein Beins im Eckental. Pop- und Rocksongs zum Mitsingen. Der Männerchor will schnaufen in Konzert. 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
2: Es ist auch wieder die Boygroup dabei, eine neunköpfige Band. 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
1: Im Haus der Dorfgemeinschaft. 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
5: Dieses Kompliment gebe ich gern zurück.
1: Ja, die zwei kommen sich näher. Bald aber kriegt auch die Öffentlichkeit Wind davon. Die Komödie. Zwei Herren von Real Madrid bricht mit feinem Humor ein Tabuthema. Eine Koproduktion mit dem Schauspielhaus Salzburg. 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
1: Workshops, Inputs, Gespräche, Projekte. Alles rund um unsere mentale Gesundheit. Den ganzen Tag lang bis in den Abend hinein können wir beim Kneipen den Körper und Geist in Einklang bringen. Yoga machen, Musiktherapie erleben, meditieren, Kraft singen. Es gibt Gesundheitstanzen und ein Improvisationstheater. Am Ende DJ-Sound. In verschiedenen Locations im Zentrum.

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4: Kurz vor 3:30, schönen Nachmittag ins Land. Dominik Reich hier aus der Südtirol 1 Service Redaktion. Und wir geben grünes Licht von der Brenner Autobahn und den Staatsstraßen. Es werden uns keine Probleme gemeldet.
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4: Ganz schön was los beim Wetter. Einerseits noch recht sonnig und warm, andererseits Gewitterstimmung. In den Pfunderer Bergen vor kurzem Blitz, Donner und am Berg oben sogar Hagel stellenweise. Der Regen zieht jetzt Richtung Bustertal weiter. Blick aufs Thermometer. Mölden meldet 20 Grad, Rheinswald 16, Ehrenburg 22 und Rungaditsch 17 Grad. Morgen am Sonntag viele Wolken und etwas Regen am Nachmittag vor allem.
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1: City Roll 1 hier für den Nachmittag. Cool, dass wir uns dabei haben. Und so ein bisschen Schwung gibt's gleich mit One Republic. Einfach dranbleiben.
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2: 10 vor 4.
3: Der Alpenverein will Naturschützen. Junger Busterer liefert sich Verfolgungsjagd mit Polizei. Das Wetter recht sonnig. Ich bin Wilhelm Schatzer. Guten Nachmittag.
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3: Bewahren und schützen. Das ist eines der Ziele des Südtiroler Alpenvereins. AVS-Präsident Georg Simeoni setzt auf Natur- und Umweltschutz.
4: Als Alpenverein wehren wir uns gegen die Übererschließung im Gebirge, wie zum Beispiel Skigebietserweiterungen, Speicherbecken und so weiter und so fort. Wir haben jetzt genug verbaut. Wir sollten diese restlichen Gebiete, die noch unberührt sind, so belassen, damit wir und auch unsere Gäste noch davon etwas haben.
3: Als konkrete Beispiele nannte Simeoni bei der AVS-Hauptversammlung in Kaltern unter anderem die steinerne Stadt unterm Langhofel und das Sandjoch am Brenner, wo es wieder Pläne für einen Windpark gibt. Der AVS hat 83.000 Mitglieder. Ein junger Busterer ist in Osttirol von der Polizei davongerast. Er war im Drautal statt der erlaubten 100 km/h mit 180 unterwegs und als ihn die Polizei stoppen wollte, fuhr er mit hoher Geschwindigkeit weiter. Er wollte sich dann in einer Hauseinfahrt verstecken, wurde aber entdeckt. Der 18-Jährige erklärte, als er das Blaulicht gesehen hat, habe er nur noch an Flucht gedacht. Alkohol- und Drogentests waren negativ, dem jungen Autofahrer wurde der Führerschein abgenommen, das Auto wurde beschlagnahmt. Die Polizei zieht Bilanz über ihre Wintereinsätze in den Skigebieten Kolfuschk, Oberecken und Schnals. Die Beamten haben mehr als 700 Rettungseinsätze auf den Pisten durchgeführt. Dabei wurden auch Defibrillatoren eingesetzt. Damit konnten 4 Skifahrer nach einem Herzstillstand wiederbelebt und gerettet werden. Die Polizisten haben auch über 100 Strafen ausgestellt, weil Skifahrer keinen Helm trugen oder keine Haftpflichtversicherung hatten. In Innsbruck ist ein Häftling aus dem Gefängnis ausgebrochen. Der Mann hat sich aus einem Fenster abgeseilt. Dafür soll er Hand- und Leintücher aneinander geknüpft haben. Der Ausbruch liegt schon einige Tage zurück. Der Ausbrecher ist aber noch nicht gefasst. Der Mann saß wegen Betrugs im Gefängnis. Heute überwiegt die Sonne, morgen übernehmen die Wolken. Gleich schauen wir auch auf die Temperaturen.
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4: Kurz vor 4, schönen Nachmittag. Dominik Reich hier aus der Südtirol 1 Service Redaktion. Sonne und Wolken im Teamwork. Heute Nachmittag Regen auch mit dabei, vor allem rund ums Bustertal. Temperaturcheck. Goofy Down meldet jetzt 21 Grad, Gasteig 16, Parchins 20 und Benon 22 Grad. Morgen haben Wolken das Kommando, die Sonne nur Zaungast. Am Nachmittag regnet es leicht bei 17 bis 22 Grad.
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4: Stau- oder Wartezeiten werden uns nicht gemeldet. Auf der Brenner Autobahn auch alles okay. Allen unterwegs eine sichere Fahrt.
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6: Ja, feinen Nachmittag bei uns, ja. Ja, sie sind klein, aber schon sehr beeindruckend. Topspeed von bis zu 70 Stundenkilometern und mehr. Ferngesteuerte Autos für Erwachsene. Richtig cooles Hobby. Und gleich hören wir vom einzigen Verein bei uns hier im Südtirol, der genau das macht. Einfach dranbleiben.

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0: Feinen Nachmittag.
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0: RC Cars, also ferngesteuerte Autos. Dafür gibt es sogar Weltmeisterschaften. Also es ist nicht nur was für Kinder, sondern es ist ein richtiges Hobby für Erwachsene. Und der einzige Verein des Landes ist der RC Car Alps aus Dorftirol. Dominik Reich.
2: Die Autos haben ordentlich Power. Präsident Peter Wieser, also 60, 70 Stundenkilometer schaffen die locker. Ja, und das Tolle an diesem Hobby ist ja, die Autos auseinanderbauen, wieder zusammenbauen, das Rumschrauben.
3: Ja, logisch. Das Basteln in erster Linie gehört zur Freitag auch dazu, weil die Autos sind eigentlich alle top. Die Stoßdämpfer werden mit Öl gefüllt, mit verschiedenen Ölen. Nach Freitag die Motoren, die hauen 120, 180 Ampere raus. Da hat man zwar mit Mohren und Wechseln trappeln, aber die haben eigentlich einen rechten Konsum.
2: Ja, okay, deshalb hier auch die ganzen Ladestationen. Und wir stehen ja gerade sozusagen in der Boxengasse. Viele Werkbänke und da ist schon immer ein bisschen aufzupassen, oder? Dass der Nachbar nicht Stielaugen kriegt.
3: Bei der Spinieren muss man allem, aber da muss man auch aufpassen, dass man nicht ganz so viel beobachtet wird.
2: Ja, das glaube ich. Unten auf der Piste sind schon ein paar Vollgas unterwegs und das hier ist wirklich die einzige Piste im ganzen Land.
3: Wir sind da die einzigen. Nicht? Und im Grunde eben, wir haben eine Top-Piste. Die Piste, die Strecke ist überall mindestens 3,80 Meter breit. Die Gesamtlänge sind wir so bei den 330, 340 Meter. Noch mit drei Runden hast du schon mit der kleinen Auto einen Kilometer reingerissen.
2: Ja, und so ein bisschen Konkurrenzkampf gibt es auch, oder? Wer ist immer der Schnellste?
3: Jetzt ist niemand dummer, ja, halt auch der Presi.
0: Tja, und gleich drehen wir logisch selbst eine Runde auf der Piste. Einfach dranbleiben.
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0: Du, das ist nicht nur ein Traum von kleinen Jungs oder Mädels. Sein ferngesteuertes Auto ist nicht nur ein Spielzeug. Es gibt ein richtig cooles Hobby für die Großen. Und der einzige Verein im Land ist ja RC Car Alps aus Dorftirol. Da sind wir schon vorbei. Und jetzt schauen wir uns das Vereinsgelände mal ein bisschen genauer an. Dominik Reich.
2: Und das ist ja schon ziemlich von Weitem zu sehen, von der Passaira Staatsstraße aus, hier in der alten Militärzone unterhalb der Tiroler Kreuzung. Ein richtig cooler Kurs ist aufgebaut. Peter, Präsident des Vereins, ihr habt da richtig viel Arbeit reingesteckt und die Bahn mit Kunstrasen ausgekleidet.
3: Wir haben es in Deutsch aufgenommen, Fußballplatz erneuert. Dann haben wir von Sam eben einen schönen Haufen gekriegt und noch das nächste Stück ist noch von FC Südtirol. Dann haben wir einen Rheinplatz erneuert, dann haben wir noch wieder ein paar Brocken gekriegt. Und so ist das noch eigentlich halt so vorzugewachsen.
2: Ja, du bist schon eine Challenge mit vielen, vielen Kurven. Ewald.
4: Wir haben ein paar große Hupf, den Panettone heißen wir. Dann haben wir zwei kleinere Sprünge um einen Bug und einen Tunnel, also eine Überführung. Es ist ganz besonders, wenn du von so einer Piste fährst, weil auf dem Bergplatz dort fährst, wie du fährst. Weil die Kurve machst, dann machst du sie und da musst du halt machen, wo die Kurve ist.
2: Also da mit der Fernsteuerung in der Hand ist schon gut zu tun, gell?
4: Wenn du siehst, dass das Auto vor ruhig geht, dann tut das Gas weg. Wenn das Auto vorne zu viel ruhig geht, dann musst du Gas geben, dass es gut bleibt. Und jetzt, wenn ich aber jetzt da her fahre, zu mir her, dann muss ich verkehrt umladen. Das ist eigentlich die Herausforderung und das Tolle, weil du da sein beide Gehirnhälften sein gefordert.
2: Also es braucht schon Feingefühl und Übung.
0: Ja, die Piste, die ist auch für Besucher geöffnet. Alle Infos dazu bei uns online auf südtirol1.de.
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1: 16:30, einen schönen Nachmittag. Dominik Reich hier aus der Südtirol 1 Service Redaktion. Kurzer Straßencheck läuft gut auf der Brenner Autobahn und den Hauptverbindungen.
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1: Sonne, Quellwolken, immer wieder mal ein Regenwascher. So geht's durch den Samstag. Am meisten Regen gefallen bisher in Sterzing mit 3 Litern pro Quadratmeter bei 15 Grad jetzt. Am sonnigsten bisher der Ritten mit 19 Grad in Klobenstein und am wärmsten ist es jetzt in Auer mit 25 Grad. Morgen am Sonntag übernehmen Wolken, die Sonne scheint nur mehr ab und zu. Am Nachmittag regnet es auch leicht, das alles bei 17 bis 22 Grad.

0: So geht's durch den Nachmittag hier auf Südtirol 1. Ich bin Lukas Augstaller und Sie haben heute noch Programm, wenn Sie mögen.
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4: 10 vor 5.
5: Ungarn hat einen neuen Premier. Alpenverein will Schutzhütten sanieren. Das Wetter freundlich. Ich bin Wilhelm Schatzer. Guten Nachmittag.
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5: In Ungarn hat das Parlament Péter Magyar zum neuen Ministerpräsidenten gewählt. Er erhielt 140 von 199 Stimmen. Magyar löst Viktor Orbán nach 16 Jahren an der Macht ab. Der 45-jährige pro-europäische Konservative gilt als Hoffnungsträger. Die Schutzhütten in Südtirol müssen saniert werden. Das ist eine der großen Herausforderungen für den Südtiroler Alpenverein. 11 Schutzhütten gehören dem AVS. Bei der Sanierung braucht es die finanzielle Hilfe des Landes. AVS-Präsident Georg Simeoni sagt:
6: Wir müssen sie den gesetzlichen Bestimmungen anpassen, sei es was Energieversorgung betrifft, sei es was Hygieneeinrichtungen betrifft und auch fürs Personal Unterkünfte schaffen.
5: Voriges Jahr wurden die Tiefrastenhütte und die Sesvenna-Hütte modernisiert. Jetzt folgen mit der Martella-Hütte und der Dreischuster-Hütte die nächsten. Heute hat der AVS in Kaltern seine Hauptversammlung abgehalten. In Salurn hat die Feuerwehr ein Reh gerettet. Das Tier hatte sich am Vormittag in einer Obstwiese in einem Hagelnetz verfangen. Den Feuerwehrleuten ist es gelungen, das Reh zu befreien. Es blieb unverletzt. In Innsbruck ist ein Häftling aus dem Gefängnis ausgebrochen. Der Vorfall liegt schon einige Tage zurück, der Ausbrecher ist aber noch nicht gefasst. Der Mann hat sich aus einem Fenster abgeseilt. Dafür soll er Handtücher und Leintücher aneinander geknüpft haben. Der Mann saß wegen Betrugs im Gefängnis. Zum Sport. Heute ist der 37. Kalterer See-Triathlon ausgetragen worden. 450 Athleten aus 13 Ländern haben teilgenommen. Der schnellste Mann über 1,5 Kilometer Schwimmen, 40 Kilometer Radfahren und 10 Kilometer Laufen war der Franzose Basile Fouchard. Und bei den Frauen gewann die Venezianerin Ilaria Zane. Die Südrollerinnen Iris Reif und Lena Göller kamen auf die Plätze 4 und 5. Sonne und Wolken haben wir heute. Morgen tut sich die Sonne schwer. Gleich mehr zum Wetter.
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3: 6:05, schönen Nachmittag ins Land. Dominik Reich hier aus der Südtirol 1 Service Redaktion. Ein warmer, zum Teil auch noch richtig sonniger Frühlingssamstag. Jetzt Richtung Abend, dann aber auch noch stellenweise ein kurzer Regenplatscher möglich. Morgen der Muttertag hat viele Glückwünsche für die Mamis und auch viele Wolken und etwas Regen am Nachmittag. Laune lassen wir uns davon nicht vermiesen. Es bleibt recht angenehm bei 17 bis 22 Grad. Jetzt messen wir in Burgstall 24 Grad, in Ayers 20, in Franzensfeste 15 und in Prenzl auch 24 Grad.
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3: Hauptverbindungen und Brenner-Autobahn sind staufrei. Allen unterwegs eine sichere Fahrt.
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12: Es geht ganz gemütlich durch den Nachmittag hier auf Südtirol 1. Cool, dass ihr mit dabei sind. Und damit wir am Samstag dann auch was zum Mitsingen haben jetzt, drei Hits nonstop. Amy McDonald, Olly Murs und Ed Sheeran.

0: Südtirol 1 für den Samstag. Hallo bei uns, ja. Ja, eine Weltneuheit in der Medizin, von der wir heuer gehört und gelesen haben. Ein Bauer kriegt in Klagenfurt eine Armprothese, mit der er nicht nur greifen, sondern auch spüren kann. Eine OP unter der Leitung unseres Gastes in Feuer und Flamme morgen, Dr. Alexander Gardetto. Er gilt als Koryphäe der plastischen Chirurgie weltweit. Was ist aber seine größte Motivation dahinter?
1: Im Patienten Hoffnung wiederzugeben, weil das sind meistens Leute, die irrsinnige Schmerzen haben und werden meistens dann auch in den Stich gelassen, weil nachher sie die Antwort kriegen, bis daher geht's und weiter nimmer. Wir haben das alles schon gemacht, mit dem muss ich jetzt leben. Das ist schon einmal etwas, wo ich kann dem Patienten vielleicht ein bisschen Freude geben und mir selber natürlich auch.
0: Ja, Spitzenunis wie Harvard oder das MIT setzen auf sein Wissen. Eine dieser schönen Südtiroler Erfolgsgeschichten morgen bei Magdalena Dummel. An diesem Sonntag ab 10. 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

0: Südtirol 1 für den Samstagnachmittag. Und gleich was zum Mitsingen bei Toby Romeo. Nehmen Sie uns gern noch ein bisschen mit.
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0: Sind du allein am Samstag? Feinen Nachmittag. Und was geht bei Ihnen jetzt eigentlich noch später?
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4: Heim bei uns im Postertal.
2: Zwei Männer begegnen sich zufällig im Wald.
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5: Absurd, dass ich einen anderen Fußballprofi treffe und der ist dann auch noch so sympathisch.
6: Dieses Kompliment gebe ich gern zurück.
2: Ja, die zwei kommen sich näher. Bald aber kriegt auch die Öffentlichkeit Wind davon. Die Komödie. 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Eine Koproduktion mit dem Schauspielhaus Salzburg. Um 20 Uhr im Stadttheater Bruneck.
0: Bei uns sind wir ran.
2: Workshops, Inputs, Gespräche, Projekte, alles rund um unsere mentale Gesundheit. Den ganzen Tag lang bis in den Abend hinein können wir beim Kneipen den Körper und Geist in Einklang bringen, Yoga machen, Musiktherapie erleben, meditieren, Kraft singen. Es gibt Gesundheitstanzen und ein Improvisationstheater. Am Ende DJ-Sound. In verschiedenen Locations im Zentrum von Meran.

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6: Gleich 17:30, schönen Samstag ins Land. Dominik Reich aus der Südtirol Service Redaktion hier. Gesperrt ist bis morgen 18 Uhr die Gadertaler Staatsstraße zwischen Montal und Zwischenwasser wegen Holzarbeiten. Sie werden über den Furkelpass umgeleitet. Diese Strecke ist nicht für Fahrzeuge länger als 12 Meter freigegeben. Auf der Brenner Autobahn und den Staatsstraßen sonst aktuell alles okay.
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6: Recht sonnig geht's Richtung Samstagabend. Genießen wir natürlich voll. Morgen hat die Sonne nicht mehr viel zu melden. Es zieht zu und am Nachmittag morgen ist auch ein bisschen was an Regen dabei. Die Temperaturen gehen dann auch etwas zurück und erreichen 17 bis 22 Grad. Jetzt meldet Fitch 9 Grad, Sexton 10, Benz 13 und Platt 17 Grad. Und wie immer um diese Zeit unser Wald-Update. In der Gadertaler Schlucht heute und morgen Holzarbeiten, vor allem im Waldstück Bleies zum Beispiel. Und gerade dort sieht man, warum Wald so wichtig ist. Er ist nämlich nicht nur schön anzuschauen, sondern schützt uns auch vor Steinschlag, Muren und Lawinen. Gleichzeitig läuft im Wald ein echtes Naturkraftwerk. Bäume zapfen Wasser und Nährstoffe an, tanken Sonne und produzieren ganz nebenbei Sauerstoff für uns.
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0: Swedish House Mafia. So geht's durch den Nachmittag bei uns hier. Und für mich geht's jetzt so langsam in den Feierabend. Aber natürlich gibt's für Sie noch richtig viel von Südtirols bester Musikmix durch den ganzen restlichen Samstag. Schön, dass Sie uns dabei haben. 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
2: 10 vor 6.
3: Trump denkt weiterhin an Abzug der Truppen aus Italien. Ungarn hat einen neuen Ministerpräsidenten. Das Wetter, morgen überwiegen die Wolken. Ich bin Wilhelm Schatzer, guten Abend.
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3: US-Präsident Trump bleibt bei seiner Kritik an Italien wegen mangelnder Unterstützung im Iran-Konflikt. Er denke weiterhin über einen Abzug der US-Truppen aus Italien nach, sagte Trump in einem Interview der Tageszeitung Corriere della Sera. Und weiter, Italien war nicht da, als wir es gebraucht haben. In Italien sind mehr als 12.000 US-Soldaten stationiert. In Ungarn hat das Parlament Péter Maggiar zum neuen Ministerpräsidenten gewählt. Eine deutliche Mehrheit der Abgeordneten stimmte für den bürgerlichen Politiker. Der 45-jährige proeuropäische Konservative löst Viktor Orbán nach 16 Jahren an der Macht ab. Gregor Mayer berichtet aus Ungarn.
4: Maggiars Tisza-Partei hatte die Parlamentswahl im April mit klarem Vorsprung gewonnen. Der neue Regierungschef verspricht nicht weniger als eine Systemwende. Unter Orbán war Ungarn zu einer korrupten Halbautokratie verkommen. Die Wirtschaft stagnierte, in Europa war das Land isoliert. Magyar möchte rechtsstaatliche und demokratische Verhältnisse schaffen. Die Ungarn sollen wieder eine Zukunft für sich und ihr Land sehen können, sagte er in seiner Antrittsrede.
3: Der Südtiroler Alpenverein hat heute seine Hauptversammlung abgehalten. Dabei wurde auch der Alpine Förderpreis vergeben. Er ging an den 21-jährigen Maximilian Braun aus Fahren. Der VS will mit dem Preis die Klettertradition pflegen und junge Kletterer unterstützen. In Salurn hat die Feuerwehr ein Reh gerettet. Das Tier hatte sich am Vormittag in einer Obstwiese in einem Hagelnetz verfangen. Den Feuerwehrleuten ist es gelungen, das Reh zu befreien. Es blieb unverletzt. Tennis Jannik Sinner startet heute Abend in das ATP-Masters-Turnier von Rom. Sein erster Gegner im Foro Italico ist der Österreicher Sebastian Ofner. Das Spiel beginnt um 19 Uhr. Schon ausgeschieden in Rom ist der Serbe Novak Djokovic. Er hat gleich sein erstes Match verloren. Wenig Sonne und viele Wolken gibt's morgen. Gleich mehr zum Wetter.
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7: 6 vor 6, schönen Samstag ins Land. Dominik Reich für Sie aus der Südtirol 1 Service Redaktion. Samstag, der sonnigere Tag vom Wochenende. Also jetzt nochmal raus auf den Balkon, in den Garten, ein paar Sonnenstrahlen einfangen. Morgen der Muttertag, der wird etwas grauer. Am Nachmittag ziehen vom Unterland her ein paar Regenschauer durch. Das alles bei 17 bis 22 Grad. Temperaturcheck jetzt. Bozen und Meran melden 25 Grad, Standort 23, Brixen 20, Bruneck 19 und Sterzing 14 Grad.
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7: Schaut gut aus auf den Straßen, auf der Brenner Autobahn und den Hauptverbindungen. Alles okay? Kommen Sie gut an Ihr Ziel.
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7: Ich freue mich so, es ist richtig viel los diese Woche im Hit-Countdown. Wir haben nicht nur die besten 30 Hits, wir haben richtig gute Neueinsteiger. Drei Neueinsteiger und der schlechteste davon ist sogar der von One Republic. Also das ist schon mal eine Ansage. Herzlich willkommen hier bei uns auf Südtirol 1. Letzte Woche auf Platz 1 dieser Song hier von Joe. End of the beginning. Mal schauen, wie dieser Song diese Woche abschneidet, wenn so und so viel los ist diese Woche. Aber wir sind erstmal bei Platz 30 mit Ray. Die fällt um einen Platz mit Where is my husband?

0: Gabriela Cat's Eye, damit unsere Nummer 29 hier auf Südtirol 1. Es ist nicht die große Bühne, es ist nicht die Arbeit im Studio. Es ist ganz was anderes, was Kamrad am meisten stresst.
1: Die stressigste Phase im letzten Jahr für mich, jeden Morgen aufzustehen, ich glaube über 60 Tage hintereinander und jeden Tag ein neues Video zu machen und zu posten. Und es klingt jetzt so, Leute sagen jetzt, hol nicht rum, Junge, verstehe ich, aber es war trotzdem anstrengend. Und manchmal versuche ich das dann, glaube ich, in diesem Jahr so ein bisschen phasenweise nur zu tun.
0: Jetzt singt er hier bei uns, ganz stressfrei, auf Platz 28, gefallen von Platz 16, Kamrad mit Hug Yourself.

Felix Jehn und Sarah Barrios auf Platz 27. Das heißt, um einen Platz geht's nach unten für Now It's a Good Time to Be. Gar nicht nach unten, aber halt gar nicht nach oben geht's bei Miles Smith. Platz 26, gleich wie letzte Woche. Stay if you wanna dance.

So klingt das Wochenende hier auf Südtirol 1. Ich bin Martin Bergmann, das sind die besten 30 Hits. Schön, dass Sie auch mit dabei sind. Katy Perry, die war auch mit dabei letzte Woche und zwar so richtig gut auch noch. Die war auf Platz 3 mit ihrem Song Band-Aids. Diese Woche ist die richtig nach unten gerutscht. Platz 25 für Katy Perry.

Platz 25 nur mehr für Katy Perry mit ihrem Song Band Aids hier im Südtirol 1-Hit-Countdown. Wir sind beim ersten Neuansteiger und da haben wir eine Band, die ist schon seit knapp 20 Jahren mit dabei und die hatte so viele große Hits. Ich spreche von One Republic. Das war nur einer davon. Und angefangen hat alles mit diesem Song hier. Großartige Karriere von One Republic und da setzen sie jetzt einen neuen Schritt mit ihrem neuen Song Need Your Love und damit steigen sie ein auf Platz 24.

Buch richtig nach unten gerutscht. Von Platz 5 geht's auf die 23 für Sienna Spyro hier im Südtirol 1-Hit Countdown mit ihrem Song Die on This Hill. Es ist ziemlich genau 2 Jahre her, da haben wir Teddy Swims kennengelernt, damals mit seinem ersten Song Lose Control. Inzwischen hatte der noch ein paar weitere richtig großartige Hits und wir haben den kennengelernt als den Bären mit der kuschelweichen Stimme. Und genauso fühlt sich das auch in seinem neuen Song an, denn Teddy Swims hat einen neuen Mr. Know-It-All und steigt damit ein auf Platz 22.

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13: Schön, dass Sie mit dabei sind hier bei den Besten der besten Songs. Wir haben 2 neue Songs schon kennengelernt in dieser Woche mit One Republic und Teddy Swims. Und die beste Neueinsteigerin, die kommt sogar noch. Sehr interessante Nummer von einer sehr interessanten Künstlerin. Gleich erstmal auf Platz 20 BTS. Die steigen um 4 Plätze. Letzte Woche neu eingestiegen mit Swim.

Swim von BTS. Um 4 Plätze gestiegen bis auf Platz 20 diese Woche hier bei uns auf Südtirol 1. Ich habe mich in diesen Song verliebt und der war so lange so gut mit dabei. Olivia Dean mit Man I Need. Er hat auch alle Preise abgeräumt, die es abzuräumen gilt, und war der erste Song, der richtig groß war von Olivia Dean. Und jetzt kommt der nächste. Mal schauen, wie der klingt. Mal schauen, wie der läuft. Ich freue mich auf jeden Fall drauf. Beste Neueinsteigerin diese Woche auf Platz 19. Olivia Dean mit So Easy to Fall in Love.

Red Eyes von Loi steigt ganz gut um 7 Plätze bis auf die 18 diese Woche hier auf Südtirol 1. Manchmal geht's einfach ganz, ganz schnell. Es ist die erste Single, die wir von Tampa City gleich hören werden. Es sind drei Jungs und Musiker und Produzenten aus Israel. Die haben für jede Menge Pop- und EDM-Künstler schon geschrieben und für die produziert. Und irgendwann mal haben sie beschlossen, na komm, lass uns doch unser eigenes Ding machen. Und zack, sind sie da. Und das ist, wie gesagt, der erste Song, den sie selbst unter ihrem eigenen Namen rausbringen. Tampa City mit Self-Aware, das ist unser Südtirol 1-Hit-Tipp.

Es ist ein richtig großer Aufstieg, aber es hat nicht gereicht für die ganz große Nummer. Alex Warren mit Fever Dream. Letzte Woche die 8, diese Woche Platz 2. Ganz haarscharf vorbeigeschrammt an der 1. Aber da hat sich halt dieser eine Song festgesetzt, der auch diese Woche gleich wie letzte Woche nochmal auf der 1 landet. End of Beginning von Joe, auch in dieser Woche. Absolute Krone hier im Südtirol 1 Hit Countdown. Ich bin Martin Bergmann, das waren Sie schon wieder, die besten 30 Songs. Ich wünsche Ihnen noch einen wunderschönen Abend. Genießen Sie die Zeit und genießen Sie diese 3 Minuten mit Joe. End of Beginning. Und tschüss.

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